0: Bundesforschungsministerium mitgeteilt, dass man sich bei der Finanzierung der Erhöhung einig sei.
1: Die Koordinatorin der US-Geheimdienste Gabbard hat ihren Rücktritt angekündigt. Sie habe US-Präsident Trump mitgeteilt, dass sie in nächster Zeit ihren krebskranken Ehemann unterstützen wolle, schrieb Gabbard in sozialen Medien. Aus Washington Samuel Jakisch.
2: Als koordinierende Direktorin der US-Nachrichtendienste legte Tulsi Gabbard eine hohe Priorität auf innenpolitische Themen. Sie setzte Ressourcen der Geheimdienste im Kampf gegen illegale Grenzübertritte und Einwanderung ein. Außerdem ließ sie mehrere Berichte über die Arbeit der früheren US-Regierungen unter Joe Biden und Barack Obama anfertigen und veröffentlichen. Der Director of National Intelligence ist der ranghöchste Berater des US-Präsidenten und des Nationalen Sicherheitsrates in allen Fragen der Geheimdienste und der nationalen Sicherheit. Ein Nachfolger für den nun vakanten Posten ist noch nicht bekannt.
1: In der Relegation zur zweiten Fußball-Bundesliga hat Rot-Weiß Essen das Hinspiel für sich entschieden. Der Drittligist setzte sich vor eigenem Publikum mit 1:0 gegen Greuther Fürth durch. Der Zweitligist hat dann Heimrecht im Rückspiel. Das findet am kommenden Dienstag statt. Das waren die Nachrichten. Das Wetter in Deutschland. Oft sternklar, etwas Nebel, Tiefstwerte 15 bis 7 Grad. Tagsüber heiter, später zur Nordsee mehr Wolken und einzelne Schauer oder Gewitter. Höchstwerte 25 bis 33 Grad, an den Küsten kühler. Am Pfingstsonntag viel Sonne, in der Mitte und im Osten einzelne Schauer oder Gewitter. Es ist 2.03 Uhr.
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1: Um 3 Uhr mit Gabriela Kühne. Bundesaußenminister Wadephul hält die NATO trotz Meinungsverschiedenheiten mit den USA nicht für geschwächt. Die Vereinigten Staaten seien nach wie vor ein verlässlicher Partner, sagte Wadephul in den ARD-Tagesthemen. Aus der Nachrichtenredaktion Ulf Hilbert.
2: Der Außenminister betonte, das Treffen mit seinen NATO-Kollegen im schwedischen Helsingborg habe gezeigt, dass das Verteidigungsbündnis größer und stärker sei als je zuvor. Es sei eine gute Nachricht, wenn die USA zusätzliche 5000 Soldaten in Polen stationieren wollen. Die Gefahr für Europa gehe von Russland aus, so Wadephul. Deswegen müsse die NATO vor allem im Osten Präsenz zeigen. Das sei auch gut für Deutschland. Auf dem Außenministertreffen der NATO sind sich die Teilnehmer einig gewesen, dass die Europäer künftig mehr Verantwortung im Verteidigungsbündnis übernehmen müssen.
1: Unionsfraktionschef Spahn hat sich gegen Erhöhungen bei BAföG, Wohngeld, Bürgergeld und Elterngeld ausgesprochen. Ohne Wirtschaftswachstum müsse man schauen, wo gespart werden kann, sagte er dem Münchner Merkur. Im Koalitionsvertrag hatten sich Union und SPD auf eine Novelle des BAföG geeinigt. Die Wohnkostenpauschale sollte von 380 auf 440 Euro im Monat steigen. Noch Ende April hieß es vom Forschungsministerium, dass man sich bei der Finanzierung einig sei. Aktivisten einer Hilfsflotte für den Gazastreifen haben Israel Misshandlungen und sexualisierte Gewalt vorgeworfen. Unter den Verletzten sind nach Angaben des Auswärtigen Amtes auch Deutsche. Das Ministerium forderte Aufklärung. Die israelische Gefängnisbehörde wies die Anschuldigungen der Aktivisten zurück. Am Dienstag hatte die israelische Armee eine internationale Hilfsflotte für Gaza gestoppt. Mehr als 400 Menschen wurden festgenommen und später abgeschoben. In der Relegation zur zweiten Fußball-Bundesliga hat Rot-Weiß Essen das Hinspiel für sich entschieden. Der Drittligist setzte sich vor eigenem Publikum mit 1:0 gegen den Zweitligisten Greuther Fürth durch. Aus der Sportredaktion Jan Wuchner.
3: Eine Stunde lang waren allerdings die Gäste aus Fürth der Führung deutlich näher, trafen unter anderem die Querlatte und hatten weitere gute Tormöglichkeiten. Den Treffer des Abends aber erzielten die Gastgeber. Einen Freistoß aus rund 19 Metern hämmerte Torben Müsel für RWE in der 62. Minute in den rechten Torwinkel. Danach drängten die Essener auf ein weiteres Tor, hatten ihrerseits sehr gute Möglichkeiten. Es blieb am Ende aber beim 1:0 und großem Jubel der restlos begeisterten Essener Fans. Dienstag steigt das Rückspiel in Fürth.
1: Das waren die Nachrichten. Das Wetter in Deutschland. Tagsüber heiter, später zur Nordsee mehr Wolken und einzelne Schauer oder Gewitter. Höchstwerte 25 bis 33 Grad, an den Küsten kühler. Am Pfingstsonntag viel Sonne, in der Mitte und im Osten einzelne Schauer und Gewitter. Die Zeit, es ist 3:03 Uhr.
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1: Um 4 Uhr mit Gabriela Kühne. Außenminister Wadephul sieht in den USA weiterhin einen verlässlichen NATO-Partner. Dass die USA zusätzliche 5000 Soldaten in Polen stationieren wollen, sei eine gute Nachricht, sagte Wadephul in den ARD-Tagesthemen.
2: Als deutscher Außenminister begrüße ich jeden NATO-Soldaten, der in Polen stationiert ist, der östlich von uns stationiert ist. Die Gefahr für Europa ist bedauerlicherweise Russland. Wir sehen das in dem Aggressionskrieg gegen die Ukraine. Wir sehen das in vielen Maßnahmen gerade der letzten Tage, die offensichtlich auch auf Russland zurückzuführen sind, die das Baltikum betreffen. Und deswegen brauchen wir NATO-Präsenz. Und deswegen, wenn es so eine Aussage gibt, dann ist das eine gute Aussage. Sie stärkt Polen, sie stärkt die Allianz, sie stärkt die NATO und ist auch gut für Deutschland.
1: Mexiko und die Europäische Union haben ein seit langem auf Eis liegendes Freihandelsabkommen unterzeichnet. EU-Kommissionspräsidentin von der Leyen kam dazu in Mexiko-Stadt mit Staatspräsidentin Sheinbaum zusammen. Der neue Vertrag erweitert das bestehende Handelsabkommen aus dem Jahr 2000. Dadurch werden von beiden Seiten zahlreiche Zölle abgeschafft, zum Beispiel bei Dienstleistungen im digitalen Handel oder bei landwirtschaftlichen Produkten. Unionsfraktionschef Spahn hat sich gegen Erhöhungen bei BAföG, Wohngeld, Bürgergeld und Elterngeld ausgesprochen. Ohne Wirtschaftswachstum müsse man schauen, wo gespart werden kann, sagte er dem Münchner Merkur. Im Koalitionsvertrag hatten sich Union und SPD auf eine Novelle des BAföG geeinigt. Die Wohnkostenpauschale sollte von 380 auf 440 Euro im Monat steigen. Noch Ende April hieß es vom Forschungsministerium, dass man sich bei der Finanzierung einig sei. Im kalifornischen Garden Grove südlich von Los Angeles sollen zehntausende Menschen ihre Häuser verlassen. In einer Flugzeugteilefabrik droht ein Tank mit Chemikalien zu explodieren. Aus Los Angeles, Antje Sieb.
3: In dem Tank befinden sich große Mengen Methylmethacrylat, das zur Herstellung von Kunststoff verwendet wird. Bei einer Explosion des Behälters würden giftige Dämpfe frei werden, die Augen, Atemwege und Haut reizen oder Übelkeit verursachen. Bei hohen Konzentrationen sind auch Lungenschäden nicht ausgeschlossen. Bereits am Donnerstag sei die Temperatur in dem problematischen Tank angestiegen, sagte die Einsatzleitung bei einer Pressekonferenz. Weil Ventile des Tanks nicht funktionieren, könne man nur versuchen, den bereits aufgeblähten Behälter zu kühlen. Jetzt befürchten die Verantwortlichen, dass entweder ein Leck entsteht oder der Tank explodiert und dabei möglicherweise auch benachbarte Tanks beschädigt.
1: Das waren die Nachrichten. Das Wetter in Deutschland. Tagsüber heiter, später zur Nordsee mehr Wolken und einzelne Schauer oder Gewitter. Höchstwerte 25 bis 33 Grad, an den Küsten kühler. Am Pfingstsonntag viel Sonne, in der Mitte und im Osten einzelne Schauer oder Gewitter. Es ist 4.03 Uhr.
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1: Um 5 Uhr mit Gabriela Kühne. Außenminister Wadefuhl hält die NATO trotz Meinungsverschiedenheiten mit den USA nicht für geschwächt. Die Vereinigten Staaten seien nach wie vor ein verlässlicher Partner, sagte der CDU-Politiker in den ARD-Tagesthemen. Es sei eine gute Nachricht, wenn die USA zusätzliche 5000 Soldaten in Polen stationieren wollen. Die NATO müsse vor allem im Osten Präsenz zeigen. Auf dem Außenministertreffen der NATO im schwedischen Helsingborg waren die Teilnehmer sich einig, dass die Europäer künftig mehr Verantwortung im Verteidigungsbündnis übernehmen müssen. Unionsfraktionschef Spahn hat sich gegen weitere Erhöhungen bei BAföG, Wohngeld, Bürgergeld und Elterngeld ausgesprochen. Ohne Wirtschaftswachstum müsse man schauen, wo gespart werden kann, sagte er dem Münchner Merkur. Aus der Nachrichtenredaktion Inken Henkel.
2: Die schlechte wirtschaftliche Lage schlage sich nun auch in den Sozialsystemen und im Bundeshaushalt nieder. Man könne nur so viel Geld ausgeben, wie man auch einnehme, meint Spahn. Im Koalitionsvertrag hatten sich Union und SPD unter anderem auf eine große Novelle des BAföGs geeinigt. Die Wohnkostenpauschale beispielsweise sollte auf 440 Euro pro Monat erhöht werden. Noch Ende April hatte das Bundesforschungsministerium mitgeteilt, dass man sich bei der Finanzierung der Erhöhung einig sei.
1: Aktivisten einer Hilfsflotte für den Gazastreifen haben Israel Misshandlungen und sexualisierte Gewalt vorgeworfen. Unter den Verletzten sind nach Angaben des Auswärtigen Amtes auch Deutsche. Das Ministerium forderte Aufklärung. Die israelische Gefängnisbehörde wies die Anschuldigungen der Aktivisten zurück. Am Dienstag hatte die israelische Armee eine internationale Hilfsflotte für Gaza gestoppt. Mehr als 400 Menschen wurden festgenommen und später abgeschoben. In der Relegation zur zweiten Fußball-Bundesliga hat Rot-Weiß Essen das Hinspiel für sich entschieden. Der Drittligist setzte sich vor eigenem Publikum mit 1:0 gegen den Zweitligisten Greuther Fürth durch. Aus der Sportredaktion Jan Wochner.
3: Eine Stunde lang waren allerdings die Gäste aus Fürth der Führung deutlich näher, trafen unter anderem die Querlatte und hatten weitere gute Tormöglichkeiten. Den Treffer des Abends aber erzielten die Gastgeber. Einen Freistoß aus rund 19 Metern hämmerte Torben Müsel für RWE in der 62. Minute in den rechten Torwinkel. Danach drängten die Essener auf ein weiteres Tor, hatten ihrerseits sehr gute Möglichkeiten. Es blieb am Ende aber beim 1:0 und großem Jubel der restlos begeisterten Essener Fans. Dienstag steigt das Rückspiel in Fürth.
1: Das waren die Nachrichten. Das Wetter in Deutschland. Tagsüber heiter, später zur Nordsee mehr Wolken und einzelne Schauer oder Gewitter. Höchstwerte 25 bis 33 Grad, an den Küsten kühler. Am Pfingstsonntag viel Sonne, in der Mitte und im Osten einzelne Schauer und Gewitter. Es ist 5.03 Uhr.
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1: 6 Uhr. Wadephul äußert sich nach NATO-Treffen. Mann bei Polizeieinsatz in Frankfurt angeschossen. Drittligist Essen holt Sieg im Relegationshinspiel. Das Wetter viel Sonnenschein und sommerlich warm, 26 bis 31 Grad. Mein Name ist Kevin Arnold, guten Morgen. Außenminister Wadephul sieht den Zeitpunkt gekommen, Europa an den Verhandlungen über ein Ende des Ukraine-Kriegs zu beteiligen. Wadephul äußerte sich am Rande des NATO-Außenministertreffens in Schweden. Er sagte in der ARD, Putin sei zwar noch nicht am Verhandlungstisch, die Europäer müssten aber offen sein für Diplomatie.
2: Ich sehe es auch so, dass Moskau ernsthaft jetzt darüber nachdenkt, dass Verhandlungen auch vielleicht die richtige Antwort sind für die Zukunft. Jedenfalls müssen wir uns darauf vorbereiten und das anbieten.
1: Der deutsche Außenminister sagte auch, dass er die USA weiter für einen verlässlichen NATO-Partner halte. Das Bündnis sei nicht geschwächt. Mann in Frankfurt bei Polizeieinsatz angeschossen. Laut Staatsanwaltschaft und Landeskriminalamt waren die Einsatzkräfte wegen eines Streits alarmiert worden, bei dem ein Mann tödlich verletzt wurde. HR-Reporter Rainer Battefeld.
3: Um kurz nach 18 Uhr wurde die Polizei in die Zeisselstraße im Nordend gerufen. Dort soll es in einer Wohnung zu einem Streit gekommen sein. Dabei, so das Landeskriminalamt, war auch ein Messer im Spiel. Einer der Männer wurde so schwer verletzt, dass er noch vor Ort starb. Der andere wurde nach Eintreffen der Polizei von mindestens einer Kugel aus einer Dienstwaffe getroffen. Wie es dazu kommen konnte und was die Hintergründe des tödlichen Streits waren, muss das Landeskriminalamt ermitteln.
1: US-Geheimdienstchefin Gabbard hat ihren Rücktritt angekündigt. Als Grund gab sie an, ihr Mann sei an einer seltenen Form von Knochenkrebs erkrankt. USA-Korrespondent Samuel Jakisch.
4: Als koordinierende Direktorin der US-Nachrichtendienste legte Tulsi Gabbard eine hohe Priorität auf innenpolitische Themen. Sie setzte Ressourcen der Geheimdienste im Kampf gegen illegale Grenzübertritte und Einwanderung ein. Der Director of National Intelligence ist der ranghöchste Berater des US-Präsidenten und des Nationalen Sicherheitsrates in allen Fragen der Geheimdienste und der nationalen Sicherheit.
1: Evakuierungen in Kalifornien. In Garden Grove südlich von Los Angeles ist an einem großen Tank einer Firma ein Leck entdeckt worden. Er ist mit 26.000 Litern einer giftigen und entzündlichen Flüssigkeit gefüllt, die komplett auslaufen oder auch explodieren könnte. Die Behörden haben deshalb rund 40.000 Menschen aufgefordert, sich in Sicherheit zu bringen. Einsatzkräfte kühlen den Tank mit Wasser und versuchen so eine Explosion zu verhindern. Fußball-Drittligist Rot-Weiß Essen hat weiter Chancen auf einen Aufstieg in die zweite Liga. Das Team setzte sich im Relegationshinspiel zu Hause gegen Greuther Fürth aus Liga 2 durch mit 1:0. ARD-Sportreporter Jan Wochner.
5: Eine Stunde lang waren allerdings die Gäste aus Fürth der Führung deutlich näher, trafen unter anderem die Querlatte und hatten weitere gute Tormöglichkeiten. Den Treffer des Abends aber erzielten die Gastgeber. Einen Freistoß aus rund 19 Metern hämmerte Torben Müsel für RWE in der 62. Minute in den rechten Torwinkel. Dienstag steigt das Rückspiel in Fürth.
1: Das waren die Nachrichten.
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6: Knackt heute zum ersten Mal in diesem Jahr die 30-Grad-Marke. Ja, es wird heiß. Auch jetzt ist es schon angenehm warm und mit kaum Wolken am Himmel haben wir die Sonne dann auch den ganzen Tag für uns alleine. Das heißt dann eben aber auch warme Temperaturen, 26 bis 31 Grad werden es. Das ist schon sehr sommerlich und genauso heiß geht es auch über Pfingsten weiter, bis zu 32 Grad werden es dann. Morgen weiter mit viel Sonnenschein, ab dem Nachmittag vielleicht mal mit ein paar Schauern und am Pfingstmontag einfach nur ganz viel Sonne.
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6: Vorsicht auf der A7 Hannover Richtung Kassel. Zwischen Hahnenmünden-Lutterberg und Kassel-Nord liegt ein Metallteil auf der Fahrbahn. Die A67 Mannheim Richtung Darmstadt ist zwischen dem Firnheimer Dreieck und Lorsch wegen einer Baustelle noch bis Dienstagmorgen etwa um 5 Uhr gesperrt. Die Umleitung läuft über die parallel verlaufende A5.
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6: Ach ja, früh aufstehen ist gar nicht so leicht manchmal. Also ich bin heute auch irgendwie so ein bisschen schwerer aus dem Bett gekommen. Obwohl es sich eigentlich ja richtig lohnt, früh aus dem Bett zu gehen, zumindest heute so richtig. Es ist jetzt schon super angenehm warm draußen. Und dazu zwitschern die Vögel schon munter durch die Gegend. Also eigentlich ganz viele Gründe, den Tag so richtig auszukosten. Ich glaube, ich werde jetzt auch so langsam wach, denn das ist jetzt irgendwie dann doch hoffentlich Motivation genug, ins sommerliche Pfingstwochenende zu starten. Schön, dass wir das gemeinsam machen. Schönen guten Morgen an Sie alle. Hallo.
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Da schwebt man doch fast aus dem Bett. Mit der weichen Stimme von Neil Diamond, Song Sung Blue, hier in HR4. Und jetzt gibt's die angenehme Stimme von Wanda Jackson. Und ich finde, die ist so angenehm, weil sie so einen schönen amerikanischen Akzent hat, wenn sie jetzt auf Deutsch singt. Santo Domingo.

0: Roland Kaiser hier in HR4. Und bald geht er ja auf große Sommertournee. Auch zu uns nach Hessen kommt er mit HR4 am 13. Juni. Ist ja auch schon bald, ne? Ist er in Fulda, am 20. Juni in Kassel und am 12. Juli ist er in Friedberg. Bevor es für ihn losgeht, hat er sich jetzt aber zusammen mit seiner Frau nochmal eine kleine Auszeit auf Sylt gegönnt. Das hat er diese Woche auf Instagram mit uns geteilt. Da hat er ein Foto von sich und seiner Frau gepostet und dazu geschrieben, dass die beiden einfach mal die Ruhe genossen haben und die Seele einfach ein bisschen haben baumeln lassen. Ah, das klingt schön und das sei ihm auch gegönnt. Dann können wir uns also freuen auf einen super erholten Roland Kaiser, wenn er dann demnächst auf seine Sommertour geht.
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1: Ja, und auch jetzt ist es schon angenehm warm draußen. Aktuell gemessen in Darmstadt zum Beispiel sind es 13 Grad, in Raunheim 16 Grad und in Fürth im Odenwald sind es schon 18 Grad. Mit kaum Wolken am Himmel haben wir dann auch die Sonne den ganzen Tag für uns alleine. Das heißt, es wird aber auch noch wärmer, 26 bis maximal 31 Grad. Das sind die sommerlichen Temperaturen heute.
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1: Da haben wir aktuell 3 Meldungen. Vorsicht auf der A5 Heidelberg Richtung Darmstadt. Am Darmstädter Kreuz in der Verbindung zur A67 Richtung Darmstadt. Da liegt ein totes Tier auf der Fahrbahn. Vorsicht auf der A671 Wiesbaden Richtung Mainz. Zwischen Mainz am Möhneburg und Mainz Kastell. Da liegt ein toter Fuchs auf dem linken Fahrstreifen. Und die A67 Mannheim Richtung Darmstadt ist zwischen dem Firnheimer Dreieck und Lorsch wegen einer Baustelle noch bis Dienstagmorgen etwa um 5 Uhr gesperrt. Die Umleitung läuft da über die parallel verlaufende A5.
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1: Ganz schön guten Morgen wünsche ich. Hallo zusammen. Schön, dass Sie da sind. Und Artge Funkel verzaubert uns gleich so ein bisschen mit märchenhafter Musik, wie ich finde, klingt das. Bright Eyes, hören wir nach Truck Stop. Die möchten so gern Dave Dudley hören, aber den hören wir nicht. Aber dafür Irene Shear und Bernhard Brink haben wir noch mit dabei. Du gehst fort.
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0: Eine aktuelle Meldung aus dem HR4-Verkehrszentrum. Vorsicht bitte auf der A5, Frankfurt Richtung Kassel, zwischen dem Westkreuz Frankfurt und dem Nordwestkreuz Frankfurt. Da liegt ein Plastikteil auf der Fahrbahn.
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0: Die Weather Girls hier in HR4 am Samstagmorgen. Und Franzi Jordi hören wir jetzt. Wenn es ein zweites Leben gibt und der Titel soll so ein bisschen Mut machen und Altes einfach mal vergessen lassen, hat sie uns mal erzählt.
1: Wir Menschen sind meistens so gepolt, dass wir sagen, oh, ich habe so viele Fehler gemacht. Meine Güte, da hätte ich mich anders entscheiden müssen, das hätte ich anders machen müssen und so. Wir sind immer so am Bereuen, statt am Frieden machen mit der Vergangenheit, weil da können wir eigentlich nichts ändern, oder? Die Vergangenheit, die ist geschehen, die Energie, die wir da investieren, über uns aufzuregen, das bringt überhaupt nichts. Besser jetzt heute neu entscheiden und die Zukunft quasi aus diesen neuen Entscheidungen und der Erfahrungen, die man gemacht hat, einfach neu jetzt gestalten. Ich finde das ein schönes Thema und ein wichtiges Thema.
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3: 7 Uhr. Wadephul sieht USA weiter als verlässlichen NATO-Partner. Tödlicher Streit löst Polizeieinsatz in Frankfurt aus. Neues Handelsabkommen zwischen EU und Mexiko. Das Wetter sommerlich mit viel Sonne und kaum Wolken. 26 bis 31 Grad. Mein Name ist Kevin Arnold. Guten Morgen. Außenminister Wadephul hat sich optimistisch gezeigt, dass die NATO weiter eine gemeinsame Zukunft hat, trotz vieler Differenzen mit den USA. In der ARD sagte Wadephul gestern Abend, die USA seien nach wie vor ein verlässlicher Partner. Aus der Nachrichtenredaktion Ulf Hilbert.
4: Der Außenminister betonte, das Treffen mit seinen NATO-Kollegen im schwedischen Helsingborg habe gezeigt, dass das Verteidigungsbündnis größer und stärker sei als je zuvor. Es sei eine gute Nachricht, wenn die USA zusätzliche 5.000 Soldaten in Polen stationieren wollen. Die Gefahr für Europa gehe von Russland aus, so Wadephul. Deswegen müsse die NATO vor allem im Osten Präsenz zeigen. Das sei auch gut für Deutschland.
3: Mann in Frankfurt bei Polizeieinsatz angeschossen. Laut Staatsanwaltschaft und Landeskriminalamt waren die Einsatzkräfte wegen eines Streits alarmiert worden, bei dem ein Mann tödlich verletzt wurde. HR-Reporter Rainer Battefeld.
5: Um kurz nach 18 Uhr wurde die Polizei in die Zeiselstraße im Nordend gerufen. Dort soll es in einer Wohnung zu einem Streit gekommen sein. Dabei, so das Landeskriminalamt, war auch ein Messer im Spiel. Einer der Männer wurde so schwer verletzt, dass er noch vor Ort starb. Der andere wurde nach Eintreffen der Polizei von mindestens einer Kugel aus einer Dienstwaffe getroffen. Wie es dazu kommen konnte und was die Hintergründe des tödlichen Streits waren, muss das Landeskriminalamt ermitteln.
3: Nach 10 Jahren Verhandlungen haben die EU und Mexiko ein neues Handels- und Kooperationsabkommen unterzeichnet. Mexiko hebt danach fast alle bestehenden Zölle auf Waren aus der EU auf, Bürokratie wird abgebaut und der Zugang zu öffentlichen Aufträgen erleichtert. Außerdem zahlt die EU 5 Milliarden Euro für Infrastrukturprojekte in Mexiko. Das Land ist die zweitgrößte Volkswirtschaft Lateinamerikas. Viele deutsche Unternehmen haben dort Produktionsstätten. Im US-Bundesstaat Kalifornien droht ein Chemieunfall auf dem Gelände einer Flugzeugteilefabrik. Ein riesiger Tank könnte auslaufen oder explodieren. In der Stadt Garden Grove südlich von Los Angeles wurden rund 40.000 Menschen aufgefordert, ihre Häuser und Wohnungen zu verlassen. Aus Los Angeles, Antje Sieb.
6: In dem Tank befinden sich große Mengen Methylmethacrylat, das zur Herstellung von Kunststoff verwendet wird. Bei einer Explosion des Behälters würden giftige Dämpfe frei werden, die Augen, Atemwege und Haut reizen oder Übelkeit verursachen. Bei hohen Konzentrationen sind auch Lungenschäden nicht ausgeschlossen. Bereits am Donnerstag sei die Temperatur in dem problematischen Tank angestiegen, sagte die Einsatzleitung bei einer Pressekonferenz. Weil Ventile des Tanks nicht funktionieren, könne man nur versuchen, den bereits aufgeblähten Behälter zu kühlen.
3: Fußball-Drittligist Rot-Weiß Essen hat weiter Chancen auf einen Aufstieg in die zweite Liga. Das Team setzte sich im Relegationshinspiel zu Hause gegen Greuther Fürth aus Liga 2 durch mit 1:0. ARD-Sportreporter Jan Buchner.
7: Eine Stunde lang waren allerdings die Gäste aus Fürth der Führung deutlich näher, trafen unter anderem die Querlatte und hatten weitere gute Tormöglichkeiten. Den Treffer des Abends aber erzielten die Gastgeber. Einen Freistoß aus rund 19 Metern hämmerte Torben Müsel für RWE in der 62. Minute in den rechten Torwinkel. Dienstag steigt das Rückspiel in Fürth.
3: Das waren die Nachrichten.
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8: Ja, knackt heute zum ersten Mal in diesem Jahr die 30-Grad-Marke. Es wird heiß. Auch jetzt ist es schon angenehm warm draußen und mit kaum Wolken am Himmel haben wir dann die Sonne den ganzen Tag auch für uns alleine. Und das heißt dann aber auch warme Temperaturen, 26 bis 31 Grad, sommerlich heiß wird's also. Und genauso heiß geht's dann über Pfingsten auch weiter, bis zu 32 Grad werden's dann noch. Morgen dann weiter erstmal mit viel Sonnenschein, ab dem Nachmittag vielleicht mal mit Schauern, am Pfingstmontag dann aber einfach ganz viel Sonne.
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8: Eine Meldung haben wir da, die A67 Mannheim Richtung Darmstadt ist zwischen dem Firnheimer Dreieck und Lorsch wegen einer Baustelle noch bis Dienstagmorgen etwa um 5 Uhr gesperrt. Es gibt eine Umleitung über die parallel verlaufende A5.
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8: Guten Morgen, hallo, schön, dass Sie da sind. Ich habe vorhin ja schon erzählt, dass ich heute so ein bisschen schwerer aus dem Bett gekommen bin. Aber jetzt hier so die ganze Zeit mit der Musik hier in HR4, ach, da fühlt sich das schon wieder ganz anders an. Bestes Beispiel jetzt, Lukas Haunerland. Das macht einfach gute Laune.
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0: Das ist HR4 am Samstagmorgen mit Helene Fischer. Eine Windmühle ohne Flügel. Sieht irgendwie komisch aus. Trotzdem hat die alte Windmühle in Bad Nauheim jetzt gut 200 Jahre lang genau so dagestanden. Also nackig irgendwie so. Nachdem 1824 da ein Sturm nämlich die Rotorblätter zerstört hatte. Aber jetzt, seit dieser Woche, ist die Mühle wieder vollständig. Mit viel Aufwand hat sie wieder neue Flügel eingesetzt bekommen. Und da war HR4-Reporter Simon Schustic mit dabei.
1: Eigentlich hat eine Windmühle Flügel. Hier noch nicht. Das soll sich aber gleich an dem 30 Meter hohen hellgrauen Mühlenturm ändern. Daneben steht ein ausgefahrener Autokran und davor Dutzende Schaulustige.
2: Naja, ist mal ganz spannend, wenn ich ganz ehrlich bin. Ich habe noch nicht so oft in meinem Leben gesehen, dass Windmühlenflügel aufgehängt werden.
3: Ja, ich bin eigentlich am Montag gespannt, wenn sie sich drehen. Das ist so das Highlight dann.
1: Unter den Schaulustigen am Bad Nauheimer Gradierwerk ist auch der planende Architekt Gustav Jung. Endlich ist der Stichtag nach einer sehr langen Reise für ihn gekommen.
4: Das war der ganz, ganz große Schritt, auf den wir über 10 Jahre gewartet haben. Und das findet jetzt im Augenblick statt. Da bin ich sehr dankbar, dass das funktioniert hat.
1: Er spricht von 2 Rotorblättern, 20 Meter Spannweite und aus besonders wetterresistentem Cortenstahl. An ihnen befestigt rechteckige, fensterrahmenartige Holzkonstruktionen, auf die dann später windmühlentypischer Leinenstoff gespannt wird. Die Mühle wurde im 18. Jahrhundert errichtet und pumpte Sole, also salzhaltiges Wasser, nach oben. Heute erledigen das elektrische Pumpen. Die Flügel werden mit einem Autokran nach oben gehievt und dann oben am Turm eingehängt und befestigt. 13 Jahre haben sie auf diesen Tag hingearbeitet, erklärt Christian Purschke vom Verein Wind- und Wasserkunst Bad Nauheim.
5: Es fing schon damit an, dass wir damals einen Bürgermeister hatten, der von Anfang an gesagt hat, das schafft ihr nie.
1: Die gesamte Vorbereitungszeit steckte voller Herausforderungen.
5: Genehmigung, Denkmalschutz, der Turm musste ertüchtigt werden, also die Bausubstanz war nicht mehr so richtig gut und so weiter und so fort.
1: 1 Million Euro hat das gesamte Projekt gekostet. Rund 50 Bürger, Handwerker, Statiker und so weiter waren beteiligt. Nun ist es endlich soweit für Purschke.
5: Das male ich mir schon lange aus, wie das aussehen könnte, ja. Und jetzt passiert es gerade. Also das ist schon mega, ja.
1: Stundenlang läuft alles gut, dann setzen starker Wind und Regen ein, hart an der Grenze zum Machbaren. In dem Moment sitzen die Flügel aber schon fest am Mühlenturm. Erstmals wieder nach 202 Jahren.
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3: Es ist schon angenehm warm draußen und mit kaum Wolken am Himmel wird dann auch ganz viel Sonne noch für uns da sein und es wird auch noch wärmer. In Merzhausen im Hochtaunuskreis werden es bis zu 27 Grad, in Rothenburg an der Fulda 29 Grad und Darmstadt knackt die über 30 Grad, bis zu 31 Grad werden es da.
0: Das Neueste aus unserem Verkehrszentrum.
3: Mit der A67 Mannheim Richtung Darmstadt. Die ist zwischen dem Firnheimer Dreieck und Lorsch wegen einer Baustelle bis Dienstagmorgen etwa um 5 Uhr gesperrt. Es gibt eine Umleitung, die läuft über die parallel verlaufende A5.
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3: Und wir starten gemeinsam ins Pfingstwochenende. Schön, dass Sie mit dabei sind. Einen schönen Samstag wünsche ich. Barry Ryan hören wir gleich. Außerdem gibt es Melissa Naschenweng und zuallererst Tony Christie.
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0: 7.42 Uhr haben wir es am Samstagmorgen. Eine Kartoffeldämpfermaschine steht in Kerzell bei Fulda. Die ist jetzt fast 100 Jahre alt. Und jetzt zu Pfingsten wird die mal wieder rausgeholt für das große Dämpferfest da jetzt. Bis zu 1000 Besucher lockt das dann in den kleinen Ort. Und die wollen sich natürlich auch mal angucken, wie so eine Kartoffeldämpfermaschine funktioniert. HR4-Reporterin Sophia Junginger war schon, bevor es losgeht mit dem Fest, mal da und konnte sich anschauen, was die Maschine so alles kann.
1: Laut ist sie, die Kartoffeldämpfermaschine. Sie sieht ein bisschen aus wie der Vorderteil einer Lokomotive. Ein großer schwarzer Kessel mit einem Holzofen unten drin und obendrauf ein 7 Meter langer Schornstein. Winfried Witzel bringt die Maschine zum Laufen.
2: Also in die Maschine werden 400 Liter Wasser reingelassen, dann wird Feuer gemacht. Nach einer Stunde circa entsteht Dampf, der über Schläuche in Behälter geleitet wird, in denen dann Kartoffeln sind und die werden dann dampfgegart.
1: Ist genug Druck auf dem Kessel, kommen die gewaschenen, ungeschälten Kartoffeln in die Dampfbehälter. Deckel drauf und dann ca. 30 bis 40 Minuten warten. Winfried Witzel hat die alte Maschine vor 10 Jahren gekauft und wieder hergerichtet. So eine Dämpf, wie sie hier alle nennen, mal selbst im Hof stehen zu haben, war schon immer sein Kindheitstraum.
2: Also diese Maschine hier, das ist ursprünglich die Dämpf von Poppenhausen gewesen in der Rhön. Früher war es so, da hatte zwei, drei Orte zusammen, hatten so eine Maschine. Durch Zufall hat mir jemand gesagt, er weiß, wo diese Maschine steht. Die war dann mittlerweile in Privatbesitz. Und dann bin ich mir mit dem Besitzer einig geworden und habe es halt käuflich erworben.
1: Ein wahrer Schnapper für gerade mal
2: 100 Euro.
1: Ein eigener Dorfverein kümmert sich um die Dämpf in Kerzell. Alle 2 Jahre findet im Ortskern das Dämpferfest statt. 60 Ehrenamtliche helfen mit. Es gibt selbstgebackenen Kuchen und natürlich jede Menge Kartoffeln. Anne Sauer ist seit Anfang an mit im Verein dabei.
3: Es ist einfach eine tolle Gemeinschaft, die wir hier haben. Das sind alle lustig drauf. Wir helfen uns gegenseitig, können uns darauf verlassen, dass es alles klappt. Also es ist einfach ein rundum gelungenes, schönes Fest für mich.
1: Serviert werden die Kartoffeln ganz klassisch mit Salz und Butter. Es gibt aber noch mehr Varianten.
2: Mit Schmand oder mit grüner Soße. Und als Beilagen kann man dann halt Kassler, Tafelspitz und Matjes. Ja, die schmecken schon besser, was dampfgegart ist. Das ist wie beim Gemüse, ist geschmacksintensiver, als wenn man eine Kartoffel im Wasser kocht. Ne?
1: Die Dämpf in Kerzell ist mehr als nur eine Maschine. Sie ist Nostalgie pur, gelebte Tradition und mittlerweile fester Bestandteil der Dorfgemeinschaft.
0: Los geht's morgen am Pfingstsonntag in Kerzell um 11. Und Kartoffeln gibt es, solange der Vorrat reicht. Und wer es am Wochenende aber nicht nach Kerzell schafft, auf dem Hessentag in Fulda im Juni wird die Maschine auch nochmal im Einsatz sein, dann beim großen Hessentagsfestumzug.
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Eine aktuelle Meldung aus dem HR4-Verkehrszentrum. Vorsicht auf der R4 Erfurt Richtung Kirchheimer Dreieck. Zwischen Herleshausen und dem Dreieck Wommen ist ein Reh auf der Fahrbahn.

schönen Samstagmorgen. Und jetzt machen wir das, was wir alle um diese Uhrzeit vielleicht machen. So 7:50 Uhr ist, glaube ich, eine ganz gute Zeit, um sich die Jeans anzuziehen. Das machen wir mit

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4: 8 Uhr. Offenbar fast 310.000 Einbürgerungen im letzten Jahr. Wadefuhl hält NATO nicht für geschwächt. Mann bei Polizeieinsatz in Frankfurt angeschossen. Das Wetter viel Sonnenschein und sommerlich warm, 26 bis 31 Grad. Mein Name ist Kevin Arnold. Guten Morgen. Deutschland steuert auf einen Rekord bei den Einbürgerungen zu. Das zeigt eine Recherche der Welt am Sonntag. Danach haben im letzten Jahr mindestens 310.000 Menschen den deutschen Pass bekommen. 18.000 mehr als 2024. Aus der Nachrichtenredaktion Petra Salzmann.
5: Allerdings sind das nur vorläufige Zahlen und es sind nicht alle Bundesländer dabei. Den ganz großen Boom erwarten Städte und Gemeinden nächstes Jahr. Denn dann können alle, die wegen des Ukraine-Kriegs nach Deutschland geflüchtet sind, den deutschen Pass beantragen. Inzwischen ist es nämlich wieder so, dass man mindestens 5 Jahre hier leben muss, um eingebürgert zu werden.
4: Die USA sind weiter ein verlässlicher Partner. So sieht das der deutsche Außenminister Wadefuhl. Nach dem Treffen mit seinen NATO-Kollegen in Schweden sagte Wadefuhl in der ARD, er halte das Militärbündnis nicht für geschwächt, trotz vieler Meinungsverschiedenheiten mit den USA. Mit Blick auf die Bedrohung durch Russland betonte der deutsche Außenminister, es sei eine gute Nachricht, dass die USA zusätzliche 5000 Soldaten in Polen stationieren wollten. Unionsfraktionschef Spahn ist dagegen, staatliche Leistungen wie BAföG, Bürgergeld, Wohngeld oder Elterngeld zu erhöhen. Er sagte im Münchner Merkur, das sei auf absehbare Zeit nicht möglich und stellte damit bisherige Vereinbarungen in der Koalition in Frage. Aus der Nachrichtenredaktion Inken Henkel.
6: Die schlechte wirtschaftliche Lage schlage sich nun auch in den Sozialsystemen und im Bundeshaushalt nieder. Man könne nur so viel Geld ausgeben, wie man auch einnehme, meint Spahn. Im Koalitionsvertrag hatten sich Union und SPD unter anderem auf eine große Novelle des BAföGs geeinigt. Die Wohnkostenpauschale beispielsweise sollte auf 440 Euro pro Monat erhöht werden. Noch Ende April hatte das Bundesforschungsministerium mitgeteilt, dass man sich bei der Finanzierung der Erhöhung einig sei.
4: Mann in Frankfurt bei Polizeieinsatz angeschossen. Laut Staatsanwaltschaft und Landeskriminalamt waren die Einsatzkräfte wegen eines Streits alarmiert worden, bei dem ein Mann tödlich verletzt wurde. HR-Reporter Rainer Battefeld.
7: Um kurz nach 18 Uhr wurde die Polizei in die Zeiselstraße im Nordend gerufen. Dort soll es in einer Wohnung zu einem Streit gekommen sein. Dabei, so das Landeskriminalamt, war auch ein Messer im Spiel. Einer der Männer wurde so schwer verletzt, dass er noch vor Ort starb. Der andere wurde nach Eintreffen der Polizei von mindestens einer Kugel aus einer Dienstwaffe getroffen. Wie es dazu kommen konnte und was die Hintergründe des tödlichen Streits waren, muss das Landeskriminalamt ermitteln.
4: Erfolgreicher Testflug von Riesenrakete in den USA. Die 124 Meter lange Starship des Unternehmens SpaceX ist erfolgreich vom Stützpunkt des Konzerns im Bundesstaat Texas abgehoben. Nach einem Flug durch das All kehrte die oberste Stufe der komplett überarbeiteten Rakete wie geplant zurück zur Erde und stürzte in den Indischen Ozean. Bei Testflügen vorher hatte es immer wieder Rückschläge gegeben. Mit der Schwerlastrakete will der Chef von SpaceX, Musk, seinen Starlink-Satellitengeschäft ausbauen. Im Relegationshinspiel für die zweite Fußball-Bundesliga hat Drittligist Essen 1:0 gegen Fürth gewonnen. Das Rückspiel ist am Dienstag. Das waren die Nachrichten.
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8: Heiß wird's heute, und zwar so richtig. Auch jetzt ist es schon angenehm warm draußen und mit nur so ein paar Wolken oder ganz wenig Wolken, eigentlich gar keinen Wolken am Himmel, sehen wir heute von der Sonne ganz viel. Es wird aber eben warm, 26 bis 31 Grad werden es. Und genauso heiß geht es auch über Pfingsten weiter. Da nochmal ein Grad wärmer, bis zu 32 Grad dann, sowohl morgen als auch am Pfingstmontag. Morgen erstmal viel Sonnenschein, am Nachmittag können mal so ein paar Schauer dabei sein. Am Pfingstmontag gibt es dann aber einfach nur Sonne.
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8: Und da habe ich zwei Meldungen. Bitte Vorsicht auf der A4 Erfurt Richtung Kirchheimer Dreieck. Zwischen Herleshausen und dem Dreieck Wommen befindet sich ein Reh auf der Fahrbahn. Die A67 Mannheim Richtung Darmstadt ist zwischen dem Firnheimer Dreieck und Lorsch wegen einer Baustelle bis Dienstagmorgen etwa um 5 Uhr gesperrt. Es gibt eine Umleitung, die läuft über die parallel verlaufende A5.
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8: Ja, hallo zusammen. Wir starten gemeinsam ins Pfingstwochenende. Und gleich schauen wir aber erstmal nochmal auf die guten Nachrichten aus dieser Woche zurück. Nach den Bee Gees, ABBA und Michael Jungrosch.
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0: so schön leicht mitzusingen. Ayo, ayo, die Bee Gees. Hier in HR4. Auf die schönen Nachrichten schauen, das machen wir ja immer zusammen zum Ende der Woche hier in HR4. Jeden Tag gibt es so viele neue Nachrichten, da kommt man manchmal auch gar nicht hinterher. Und oft sind die Nachrichten ja auch eher negativ als positiv. Was aber Schönes diese Woche passiert ist, hören wir jetzt von Peter Küster aus dem HR4-Team.
1: In Fulda lässt es sich gut E-Auto fahren, weil gut betanken. Gerade sind über 50 neue Ladesäulen aufgebaut worden. Damit sind es aktuell in Fulda mehr als 420 Stromtankstellen. Jetzt liegt Fulda an Platz 2. In Hessen hat nur Rüsselsheim noch mehr Ladesäulen für E-Autos. Gute Nachrichten für Hessens Mauersegler. Falls einem von Ihnen mal was zustößt, einfach in Richtung Frankfurt-Griesheim segeln. Da gibt's nämlich eine Mauerseglerklinik. Aktuell sind dort rund 100 Piepmätze untergebracht. Und damit die Patienten optimal versorgt werden können, sucht die Deutsche Gesellschaft für Mauersegler Unterstützung. Wenn sich jetzt ausreichend ehrenamtliche Helfer melden, haben wir vielleicht nächste Woche wieder eine schöne Nachricht aus Griesheim. Support your local dealer. Auf gut Deutsch, unterstütze den heimischen Handel. Und das geht bald auch in Sachen Wein in Kassel. In Hessens nördlichster Großstadt entsteht gerade ein neuer Weinberg. Und zwar in feinster Lage, im Bergpark Wilhelmshöhe, direkt unterhalb der Löwenburg. Bin schon sehr gespannt, wie der Kasseler Gewürztraminer und der Weiße gut edel schmecken werden.
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Hier ist HR4 am Samstagmorgen. Und bevor wir gleich auf das wundervolle Wetter schauen, gibt's noch Mary Rose, keine Tränen, tut mir leid. Und zuerst Billy Ocean, Love Really Hurts Without You.

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1: Kaum Wolken gibt's heute am Himmel. Die Sonne hat also ganz viel Zeit für uns und scheint auch einen ganzen Tag. Dazu wird's warm. Warme Temperaturen gibt's so 26 bis 31 Grad. In Ippinghausen im Landkreis Kassel werden es zum Beispiel 28. In Runkel im Landkreis Limburg-Weilburg werden es 30 Grad. Und in Darmstadt 31 Grad. Upsi. Na? So.
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1: Ja, wenn die Finger nicht mehr wissen, was sie tun hier am Mischpult. So, wir schauen auf die A67, Mannheim Richtung Darmstadt. Da ist zwischen dem Firnheimer Dreieck und Lorsch wegen der Baustelle bis Dienstagmorgen etwa um 5 Uhr gesperrt. Eine Umleitung gibt's auch über die parallel verlaufende A5.
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1: Ja, hallo zusammen. So, ich muss hier gerade noch mal so ein kleines bisschen mein Gesicht in die Sonne halten. Denn hier ins HR4-Studio-Fenster, da scheint so schön die Sonne rein. Das ist so toll. Aber ich bin vorbereitet. Sonnencreme habe ich schon aufgetragen. Ich bin auch fleißig am Trinken. Also ich glaube, ich bin ganz gut vorbereitet auf diesen heißen Sommertag heute.
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Wir haben aktuelle Meldungen aus dem HR4-Verkehrszentrum. Vorsicht auf der A3 Frankfurt Richtung Köln. Zwischen Limburg Süd und Limburg Nord eine ungesicherte Unfallstelle auf dem linken Fahrstreifen. Und Vorsicht auf der A49 Kassel Richtung Gießen. Zwischen Baunatal Mitte und Baunatal Süd. Da liegt ein Teppich auf der Fahrbahn.

0: richtig schön, um einfach mal durchzuatmen. Beatrice Egli hier in HR4 heute am 23. Mai. Und da gibt's zwei Dinge zu feiern. Einmal den 77. Geburtstag unseres Grundgesetzes. Und außerdem feiert Deutschland heute zum ersten Mal den Ehrentag. Ein bundesweiter Mitmachtag ist das. Die Idee dahinter ist, dass die Bundesrepublik Deutschland mit vielen Mitmachaktionen so ein bisschen besser zu machen. Noch bis zum Ende des Monats gibt es dazu gemeinsame Aktivitäten von ganz vielen Freiwilligen. Und Vaja Stavrianos aus dem HR4-Team hat sich im Rhein-Main-Gebiet mal Projekte angeschaut, die mit Begeisterung und Motivation Menschen zusammenbringen.
1: Bei der evangelischen Familienbildung in Wiesbaden hört man in der Gemeinschaftsküche im vierten Stock schon von Weitem viele Stimmen, Topf- und Geschirrgeklapper. Und es riecht überall lecker nach exotischen Gewürzen. Der Verein über den Tellerrand bietet im Zuge des Ehrentags ein internationales Kochen an. Hier machen Menschen aus Wiesbaden und Umgebung mit. Und so kommt allerlei Exotisches und Einheimisches auf den Tisch, sagt Scheherazade Aschaun vom Vorstand des Vereins.
2: Rosmarinhühnchen, glasierte Möhren, Salat mit Erdbeeren und Spargel, einen leckeren Tiramisu mit Rhabarber und Erdbeeren.
1: Am Ende essen die rund 15 Hobbyköche zusammen ihr Mehrgänge-Menü. Sie lernen sich darüber hinaus in lockerer Atmosphäre kennen und dadurch auch ganz nebenbei die deutsche Sprache. Corinna Matzka vom Verein über den Tellerrand erzählt, warum sie sich ehrenamtlich engagiert.
3: Wir versuchen gemeinsam einfach auch die Vorteile von der multiethnischen Gesellschaft zu sehen und zu merken, wie sehr wir voneinander profitieren.
1: Ortswechsel. Das Stadtfest in Kelkheim ist am vergangenen Wochenende eine Möglichkeit für das Deutsche Rote Kreuz, seine Arbeit vorzustellen. Hier stehen zwei Rettungswagen und an einer Station zeigen ehrenamtliche DRK-Helfer, wie Wiederbelebung an einer Gummipuppe funktioniert. Stefan Racki war schon vor seiner Zeit als Rentner ehrenamtlich im Rettungsdienst tätig. Nebenbei geht er auch an Kitas und Schulen, um vom Pflasterkurs bis zum Juniorhelfer Kindern die ersten Hilfsmaßnahmen beizubringen. Warum er das alles macht?
4: Also ich komme aus einer katholischen Familie, wo man sich immer geholfen hat und das habe ich einfach übernommen.
1: Nicht weit entfernt ist der DRK Rotkreuz Secondhand-Laden geöffnet. Er ist wichtig für Menschen, die auf Bürgergeld angewiesen sind. Aber auch andere Faktoren motivieren die Freiwilligen, hier ihre Freizeit zu verbringen. Nämlich die Nachhaltigkeit, sagt Andrea Vollberg.
5: Was dann wieder verwendet wird und dass die Leute dann nicht immer wieder zu den Läden gehen und für sehr kleines Geld immer wieder neue Sachen kaufen, sondern hier die Chance haben, auch mal gute Qualität zum kleinen Preis zu kaufen.
1: An diesem Wochenende gibt es sogar alles zum halben Preis. Der Gewinn für alle im Land durch die Bereitschaft vieler Menschen, sich wie hier freiwillig für andere zu engagieren, der ist dafür viel mehr wert.
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Eine aktuelle Meldung aus dem HR4-Verkehrszentrum. Vorsicht auf der A3 Köln Richtung Frankfurt. Zwischen Dietz und Limburg-Nord liegen Fahrzeugteile auf der Fahrbahn.

0: Eine aktuelle Meldung aus dem AfD-Verkehrszentrum. Vorsicht auf der A5 Heidelberg Richtung Darmstadt zwischen Zwingenberg und Seeheim-Jugenheim. Da gibt es eine ungesicherte Unfallstelle auf dem linken Fahrstreifen und da sind Personen auf der Fahrbahn.
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9: 9 Uhr. Offenbar Rekordzahl bei Einbürgerungen. Laut Spahn keine Möglichkeit für höhere Sozialleistungen. Weitere Freibäder in Hessen öffnen. Das Wetter sommerlich mit viel Sonne und kaum Wolken. 26 bis 31 Grad. Mein Name ist Kevin Arnold. Guten Morgen. Im vergangenen Jahr haben offenbar so viele Menschen einen deutschen Pass bekommen wie noch nie. Die Welt am Sonntag spricht von mindestens 310.000 Einbürgerungen. Rund 18.000 mehr als im Jahr davor. Aus der Nachrichtenredaktion Nils Hansen.
10: Die Daten kommen aus 14 Bundesländern und sind teilweise noch vorläufig. Viele Kommunen berichten, dass ihre Einbürgerungszahlen aktuell zurückgehen. Sie bereiten sich allerdings auf die nächste größere Welle vor, diesmal vor allem von Menschen aus der Ukraine. Mit Beginn des russischen Überfalls auf die Ukraine im Frühjahr 2022 sind viele Menschen geflüchtet. Im kommenden Jahr erreichen die ersten von ihnen dann die notwendige Vorlaufzeit für eine Einbürgerung.
9: Unionsfraktionschef Spahn ist dagegen, staatliche Leistungen wie BAföG, Bürgergeld, Wohngeld oder Elterngeld zu erhöhen. Er sagte im Münchner Merkur, das sei auf absehbare Zeit nicht möglich und stellte damit bisherige Vereinbarungen in der Koalition in Frage. Aus der Nachrichtenredaktion Inken Henkel.
11: Die schlechte wirtschaftliche Lage schlage sich nun auch in den Sozialsystemen und im Bundeshaushalt nieder. Man könne nur so viel Geld ausgeben, wie man auch einnehme, meint Spahn. Im Koalitionsvertrag hatten sich Union und SPD unter anderem auf eine große Novelle des BAföGs geeinigt. Die Wohnkostenpauschale beispielsweise sollte auf 440 Euro pro Monat erhöht werden. Noch Ende April hatte das Bundesforschungsministerium mitgeteilt, dass man sich bei der Finanzierung der Erhöhung einig sei.
9: Die USA sind weiter ein verlässlicher Partner. So sieht das der deutsche Außenminister Wadefuhl. Nach dem Treffen mit seinen NATO-Kollegen in Schweden sagte er, er halte das Militärbündnis nicht für geschwächt, trotz vieler Meinungsverschiedenheiten mit den USA. Dass Amerika zusätzliche 5000 Soldaten in Polen stationieren wolle, sei eine gute Nachricht. In Frankfurt hat die Polizei bei einem Einsatz geschossen und einen Mann schwer verletzt. Wie Staatsanwaltschaft und Landeskriminalamt mitteilten, waren die Beamten wegen eines Streits zwischen zwei Männern in einer Wohnung im Stadtteil Nordend alarmiert worden. Einer der beiden soll dabei durch ein Messer so schwer verletzt worden sein, dass er noch vor Ort starb. Pünktlich zum sommerlichen Pfingstwochenende öffnen heute weitere Freibäder in Hessen. Abkühlung gibt es dann zum Beispiel in Wiesbaden im Bad Kleinfeldchen. Auch die Außenbecken des Riedbads in Frankfurt sind ab heute geöffnet. Und in Wetzlar wird das Domblickbad nach langem Umbau wieder eröffnet. HR-Reporterin Anne-Kathrin Hochstrat.
12: Das alte Domblickbad war marode und musste Ende 2022 abgerissen werden. An dieselbe Stelle wurde das neue Freibad gebaut. Das sollte eigentlich schon vergangenen Sommer eröffnet werden. Dann gab es aber noch Probleme mit der Abdichtung eines Beckens. Jetzt ist alles fertig. Die Stadt hat für das neue Naturerlebnisbad mit Blick auf Dom und Lahn über 7 Millionen Euro ausgegeben.
9: In der Relegation für die zweite Fußball-Bundesliga hat Rot-Weiß Essen das Hinspiel für sich entschieden. Der Drittligist setzte sich mit 1:0 gegen Greuther Fürth aus der zweiten Liga durch. Das Rückspiel findet nächsten Dienstag in Fürth statt. Das waren die Nachrichten.
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13: Knackt heute zum ersten Mal in diesem Jahr die 30-Grad-Marke. Ja, es wird heiß. Auch jetzt ist es schon angenehm warm draußen. Und mit kaum Wolken am Himmel haben wir die Sonne dann auch den ganzen Tag für uns alleine. Das heißt dann aber auch warme Temperaturen, eben 26 bis 31 Grad. Und genauso heiß geht es auch über Pfingsten weiter, dann sogar noch bis zu 32 Grad. Morgen weiter erstmal mit viel Sonnenschein. Ab dem Nachmittag gibt es vielleicht mal ein paar Schauer. Am Pfingstmontag dann aber einfach nur ganz viel Sonne.
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13: Vorsicht auf der A3, Köln Richtung Frankfurt. Zwischen Dietz und Limburg-Nord, da liegen Fahrzeugteile auf der Fahrbahn. Vorsicht auf der A5, Heidelberg Richtung Darmstadt. Zwischen Zwingenberg und Seeheim-Jugenheim, eine ungesicherte Unfallstelle auf dem linken Fahrstreifen. Und es sind da Personen auf der Fahrbahn. A3, Frankfurt Richtung Köln. Zwischen Limburg-Nord und Dietz, 1 Kilometer Stau nach einem Unfall mit 2 Pkw und einem Lkw. Da ist dann außerdem der rechte Fahrstreifen gerade gesperrt. Die A67, Mannheim Richtung Darmstadt, ist zwischen dem Firnheimer Dreieck und Lorsch wegen einer Baustelle bis Dienstagmorgen etwa um 5 Uhr gesperrt. Es gibt eine Umleitung, die läuft über die parallel verlaufende A5.
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13: Guten Morgen an Sie alle. Hallo zusammen. Schön, dass Sie mit dabei sind. Schönen Start ins Pfingstwochenende wünsche ich. Howard Carpendale hören wir jetzt. Und er gehört ja wirklich zu den Megastars so im Musikbusiness. Obwohl er eigentlich mal in eine ganz andere Branche gehen wollte.
14: Ich wollte Profisportler sein, aber da hat mein Talent nicht ganz gereicht. Und deswegen fing ich an, wieder mal in England zu singen. Und kam per Zufall nach Deutschland und guck mal, was daraus geworden ist.
13: Ja, ein toller Musiker ist daraus geworden. Da nahm er seine Gitarre, jetzt in HR4.
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Eine aktuelle Meldung aus dem HR4-Verkehrszentrum. Vorsicht auf der A3 Würzburg Richtung Frankfurt. Zwischen Obertshausen und dem Offenbacher Kreuz gibt's gerade eine ungesicherte Unfallstelle auf dem rechten Fahrstreifen.

0: 16 Minuten nach 9 gleich. Hier ist HR4 am Samstagmorgen. Und jetzt so um die Pfingstzeit wird im Brauchtum der Winter ja endgültig vom Frühling besiegt. Dazu gibt es in vielen Regionen bei uns in Hessen ganz viele unterschiedliche Traditionen. In Erbach zum Beispiel wird jedes Jahr ein Pfingstbrunnen-Rundgang gemacht. Mittelpunkt ist da die historische Altstadt und heute Vormittag um 10:30 geht's da an der Lustgartenmauer los. Ich habe mit Christian Beisel von der Stadt Erbach gesprochen und er hat mir erstmal erzählt, woher die Tradition denn überhaupt kommt.
1: Das Ganze geht so ein bisschen zurück auf so einen uralten Brauch, den man vielleicht kennt aus dem germanischen Glauben an Quell- und Brunnengeister. Und im Christentum sind die Brunnen natürlich auch mit dem Wasser eng verbunden, allein auch, weil Jesus ja an sich auch das Quell des Lebens ist und das Wasser symbolisiert quasi so ein bisschen auch dieses ganze Thema. Für Erbach ist überliefert, dass einer großen Trockenheit die versiegten Brunnen in der Stadt pünktlich zu Pfingsten wieder zu fließen begannen, wodurch dann alljährlich die Brunnen quasi geschmückt werden und das neu erstrahlende Leben gefeiert wird.
0: Jetzt sind ja insgesamt 5 Vereine am Brunnenrundgang beteiligt. Welche sind das denn?
1: Das sind bei uns die Chorvereinigung Liedertafel, die Hans-von-Dau-Trachten-Gruppe, die DRK-Ortsgruppe hier in Erbach, der Gänskretel-Verein DIGAG und die Evangelische Kirche.
0: Jetzt haben Sie ja schon erzählt, da gibt es wirklich viel zu sehen heute und viele Vereine machen damit, die den Brunnen verschönern. Wie läuft das denn genau ab, das Verschönern?
1: Die Vereine haben alle irgendwas vorbereitet. Das heißt, entweder es wird was gesungen, die Hans-von-Dau-Trachten-Gruppe wird tanzen. Wir haben eine Gärtnerei hier, die immer ein paar Birkenstämmchen liefert, die dann verziert werden mit bunten Bändern. Es gibt einen Brunnenspruch, der quasi über den Brunnen gehängt wird. Also es wird alles individuell gestaltet und die Vereine, die sind da immer sehr kreativ. Und anschließend überreicht unser Bürgermeister, der Herr Dr. Traub, den Brunnenpaten, wie wir sie hier nennen, einen von der Töpferei Dönig getöpferten Trinkbecher als kleines Dankeschön.
0: Ich habe gesehen, 5 Brunnen sind beim Rundgang mit dabei. Warum haben Sie genau die ausgewählt?
1: Wir haben bei uns ja das historische Schloss direkt am Marktplatz, was eine sehr große Bedeutung bei uns in Erbach hat und auch die ganzen Jahre hatte, aufgrund der Grafschaft, die in Erbach sitzt. Ich sag mal, die Brunnen, die sind auch alle im Laufe der Jahre entstanden, weil es eben ein zentraler Punkt ist in Erbach. Also der Lustgarten, der Marktplatz, das ganze Städtel, wie das bei uns heißt, da sind einfach sehr viele Menschen gewesen, früher schon immer. Und es war ein bedeutender Ort der Zusammenkunft. Und deswegen gibt's da die meisten Brunnen. Und deswegen hat man die auch ausgewählt.
0: Der Pfingstbrunnenrundgang in Erbach im Odenwald. Um 10:30 geht's da los. Und Treffpunkt ist am Brunnen an der südlichen Lustgartenmauer. Danke, Christian Beisel von der Stadt. Und ganz schöne Pfingsten wünsche ich.
1: Gleichfalls, vielen Dank.
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3: Heute wird's richtig warm. Die ganzen Pfingsten über wird es richtig warm. Und dann habe ich mir gedacht, man könnte doch mal gucken, was machen eigentlich so die Temperaturen in den Badeseen. So, vielleicht hat man da ja schon Lust, so ins Wasser zu springen. Gemessen wurde das letzte Mal am Freitag und zum Beispiel am Diemelsee im Kreis Waldeck-Frankenberg, der hat 14 Grad. Am Langnerwaldsee im Kreis Offenbach ist der See bei 17 Grad warm. Und der Seepark Niederweimar im Kreis Marburg-Biedenkopf liegt schon bei 20 Grad. Und das wird jetzt die nächsten Tage bestimmt noch wärmer, denn es wird durchgehend sehr warm. Heute bis zu 31 Grad.
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3: Vorsicht auf der A67, Mönchhof-Dreieck Richtung Darmstadt. Zwischen dem Rüsselsheimer Dreieck und Groß-Gerau liegt Dämmwolle auf der Fahrbahn. A3, Frankfurt Richtung Köln. Zwischen Limburg Süd und Dietz 2 Kilometer Stau wegen Bergungsarbeiten nach einem Unfall mit 2 Pkw. Der linke Fahrstreifen ist da noch gesperrt. A3, Frankfurt Richtung Würzburg. Zwischen Frankfurt Süd und dem Offenbacher Kreuz 2 Kilometer Stau. Die Unfallstelle ist da mittlerweile geräumt. A5, Heidelberg Richtung Darmstadt. Zwischen Zwingenberg und Seeheim-Jugenheim 5 Kilometer stockender Verkehr nach einem Auffahrunfall auf dem linken Fahrstreifen. Und die A67, Mannheim Richtung Darmstadt, ist zwischen dem Firnheimer Dreieck und Lorsch wegen einer Baustelle bis Dienstagmorgen etwa um 5 Uhr gesperrt. Es gibt eine Umleitung über die parallel verlaufende A5.
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3: Ja, und gleich machen wir Experimente mit Erdbeeren. Also was kann man alles Schönes aus Erdbeeren machen? Hören wir gleich in Haus und Garten nach Roger Whittaker, Philip Cole und den Carpenters.
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1: Also, ich liebe ja wirklich Erdbeeren. Ich könnte da die ganze Zeit immer so ein bisschen was von naschen. Und man kann ja auch so viel aus Erdbeeren machen. Manchmal kann man auch so ein bisschen experimentieren, hat Christina Kubolin aus dem HR4-Team herausgefunden. Zum Beispiel Erdbeeren auf einer Pizza.
2: Ja, aber nicht mit gebacken, sondern du backst eine Pizza Margherita und legst dann nach dem Backen frische Erdbeeren drauf, zusammen mit entweder Rucola oder Basilikum. Passt beides gut zu Erdbeeren, finde ich. Ja, und finde ich beides auch sehr lecker.
1: Ja, und Christina hat noch mehr Rezepte gefunden, wofür man Erdbeeren verwenden kann.
2: Auch interessant finde ich Tomaten-Erdbeersuppe. Da kann man gut auch Erdbeeren nehmen, die schon so ein bisschen weicher sind, die nicht mehr so knackig frisch sind. Die zusammen mit doppelt so vielen Tomaten kochen und dann pürieren, bisschen Sahne dazu und mit Basilikum würzen. Schmeckt eben ein bisschen fruchtiger als reine Tomatensuppe.
1: Ja, und Grillsaison ist ja jetzt auch. Auch da können wir mit Erdbeeren so eine neue geschmackliche Komponente mit reinbringen.
2: Ja, eine fruchtig scharfe Erdbeer-Minzsalsa. Da nehme ich kleingeschnittene

0: Erdbeeren, Chili dazu, Zwiebel, Minze und dann kommt noch ein bisschen Zitronensaft dran, etwas Honig und am Schluss Olivenöl. Das passt wunderbar zu gegrilltem Fleisch oder Fisch oder ich persönlich mag sowas auch total gern zu Grillkäse. Ja, und wer keine Minze mag, der kann auch Basilikum nehmen.
1: Das Rezept für die Erdbeersalsa können wir auch nachlesen auf hr4.de. Erdbeeren mal anders genießen. Christina Kubulin hatte ein paar nette Ideen, wie wir mit Erdbeeren geschmacklich noch ein bisschen experimentieren können.
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7: Hier ist HFI am Samstagmorgen. Wenn man sich ein kleines bisschen verrechnet, dann passiert das auch. Aber jetzt gibt's die Nachrichten.
8: 10 Uhr. Grundgesetz wird bundesweit mit Aktionen gefeiert. Offenbar fast 310.000 Einbürgerungen im letzten Jahr. Finale im Hessen- und im DFB-Pokal. Das Wetter viel Sonnenschein und sommerlich warm. 26 bis 31 Grad. Mein Name ist Kevin Arnold. Bundesweit wird heute das Grundgesetz gefeiert, das vor genau 77 Jahren verkündet wurde. Auch in Hessen gibt es Feste und Mitmachaktionen zum Geburtstag der Verfassung. Bundespräsident Steinmeier hat ihn zum Ehrentag erklärt, an dem die Demokratie und das ehrenamtliche Engagement im Mittelpunkt stehen. HR-Reporterin Vaya Stavrianos.
9: In Hessen feiert heute das Bündnis gegen Rechtsextremismus ein Demokratiefest auf dem Frankfurter Paulsplatz. In Offenbach bietet die Caritas Gespräche und eine Stadtführung für Obdachlose an. Und am 30. Mai treten in Kassel Vereine bei einer Stadtwette gegeneinander an. Es geht darum, wer den meisten Müll sammelt. Dafür gibt es Geld aus einem Fördertopf der Deutschen Stiftung für Engagement und Ehrenamt. Sie unterstützt gemeinsam mit dem Bundespräsidenten die Projekte.
8: In Deutschland sind im letzten Jahr mindestens 310.000 Menschen eingebürgert worden. Das berichtet die Welt am Sonntag, die erste Daten aus 14 von 16 Bundesländern erhalten hat. Damit wird voraussichtlich ein neuer Rekordwert bei den Einbürgerungen erreicht. Experten erwarten aber, dass es schon im nächsten Jahr einen neuen Höchststand gibt, weil dann viele Ukrainerinnen und Ukrainer den deutschen Pass beantragen können. Nach 10 Jahren Verhandlungen haben die EU und Mexiko ein neues Handels- und Kooperationsabkommen unterzeichnet. Mexiko hebt danach fast alle bestehenden Zölle auf EU-Waren auf, Bürokratie wird abgebaut und der Zugang zu öffentlichen Aufträgen erleichtert. Außerdem zahlt die EU 5 Milliarden Euro für Infrastrukturprojekte in Mexiko. In China hat sich das schwerste Grubenunglück seit mehr als 10 Jahren ereignet. Laut staatlichen Medien gab es eine Gasexplosion in einem Kohlebergwerk im Norden des Landes. Mindestens 90 Menschen seien dabei ums Leben gekommen. Mehr als 100 Arbeiter kamen ins Krankenhaus. Es sollen noch immer noch Menschen in der Mine eingeschlossen sein. Pünktlich zum sommerlichen Pfingstwochenende öffnen heute weitere Freibäder in Hessen. Abkühlung gibt es dann zum Beispiel in Wiesbaden im Bad Kleinfeldchen. Auch die Außenbecken des Riedbads in Frankfurt sind ab heute geöffnet. Und in Wetzlar wird das Domblickbad nach langem Umbau wieder eröffnet. HR-Reporterin Anne-Kathrin Hochstrat.
10: Das alte Domblickbad war marode und musste Ende 2022 abgerissen werden. An dieselbe Stelle wurde das neue Freibad gebaut. Das sollte eigentlich schon vergangenen Sommer eröffnet werden. Dann gab es aber noch Probleme mit der Abdichtung eines Beckens. Jetzt ist alles fertig. Die Stadt hat für das neue Naturerlebnisbad mit Blick auf Dom und Lahn über 7 Millionen Euro ausgegeben.
8: Finaltag im DFB-Pokal. Heute Abend treten in Berlin Titelverteidiger Stuttgart und Fußballmeister Bayern München gegeneinander an. Anstoß ist um 20 Uhr. Schon am Nachmittag entscheidet sich, wer den Hessen-Pokal holt. Im Finale treffen die SG Barockstadt Fulda-Lehnertz und der SVW in Wiesbaden aufeinander. hr-Sportreporter Philipp Hofmeister.
11: Als Drittligist ist Wien Wiesbaden gegen den Regionalligisten in der Favoritenrolle. Fulda dürfte aber ein unangenehmer Endspielgegner sein. Die Osthessen warfen im Halbfinale Kickers Offenbach aus dem Hessen-Pokal in deren Stadion auf dem Biberer Berg. Genau dort, wo auch das Finale steigt.
8: Das waren die Nachrichten.
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13: Viel Sonnenschein heute, höchstens mal ein paar Schleierwolken und erstmal in diesem Jahr knacken wir die 30-Grad-Marke. Höchstwerte liegen heute zwischen 26 Grad bis 31 Grad. An Rhein und Main gibt's die. In Merzhausen im Hochtaunus 27 Grad, Ippinghausen im Landkreis Kassel 28 und in Runkel im Landkreis Limburg-Weilburg, da werden's 30 Grad. Morgen dann am Pfingstsonntag viel Sonne, nur ein paar Wolken, meist trocken, 25 bis 32 Grad. Ja, und die Aussichten, Pfingstmontag, Sonnenschein von früh bis spät, 26 bis 32 Grad und auch am Dienstag ändert sich nichts.
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13: Vorsicht auf der A4 Erfurt Richtung Kirchheimer Dreieck. Zwischen Wommen und Gerstungen liegt ein Reifen auf der Fahrbahn. Vorsicht auf der A67 Mönchhof Dreieck Richtung Darmstadt. Zwischen Mönchhof Dreieck und Rüsselsheim Ost liegt ein Kantholz auf dem rechten Fahrstreifen. Vorsicht auf der B519 Königstein Rüsselsheim. Zwischen Kelkheim Münster und Hofheim liegen Holzteile auf der Fahrbahn. A5 Heidelberg Richtung Darmstadt zwischen Zwingenberg und Seeheim-Jugenheim. Streckenweise Stau und stockender Verkehr wegen Bergungsarbeiten nach einem Auffahrunfall mit 2 PKW auf dem linken Fahrstreifen. Die A67 Mannheim Richtung Darmstadt ist zwischen Viernheimer Dreieck und Lorsch wegen einer Baustelle bis Dienstagmorgen etwa 5 Uhr gesperrt. Die Umleitung über die parallel verlaufende A5.
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13: Ja, so lassen wir uns das Wochenende doch gefallen, oder? Sommerlich wird's und sommerlich ist es auch schon. Also als ich vorhin raus bin, um hier ins Studio zu kommen, habe ich gedacht, Mensch, hättest du doch schon die kurze Hose anziehen können. Gut, das mache ich dann später hier im Studio, ist das alles in Ordnung. Ich wünsche Ihnen auf jeden Fall einen wunderschönen Samstagvormittag und ein tolles Wochenende.

0: Das ist keine schöne Vorstellung. Ein Unfall auf der Autobahn, Vollsperrung, nichts geht mehr und das stundenlang. Und man hat vielleicht auch nichts zu trinken oder zu essen mit. Ja, und dann kommt Hilfe. Ein Rettungsdienst bringt Getränke und Verpflegung. Im Raum Fulda macht das der Malteser Katastrophenschutz. Also sozusagen mit einer Katastrophenküche. Aber wie übt man das Ganze? Jetzt am Pfingstsonntag bekochen die Malteser Radler beim Rhön-Radmarathon. HR4-Reporterin Sophia Junginger hat die Katastrophenküche bei den Vorbereitungen besucht.
1: Lorenz Herbig klappt den Deckel auf, dreht ein paar Mal an der Kurbel und zack ist die sogenannte Kippradpfanne startklar.
2: Mit der Kippradpfanne kann man Gyros anbraten oder auch eine Soße ansetzen, mit Rotwein abschlöschen und am Ende halt eine leckere Soße dann für die Betroffenen zubereiten.
1: Groß ist die mobile Küche nicht. Rund 8 Quadratmeter ist hier Platz, das Ganze in einem fahrbaren Container. Neben der Pfanne stehen noch 2 große Kessel für warme Suppen und ein Kombidämpfer. Die Lebensmittel lagern in der Malteser Wache in Steinhaus, als Tiefkühlware oder in Konserven. Und wenn es ganz schnell gehen muss, hilft ein Großhändler in Fulda, erzählt Johannes Mackroth.
3: Das heißt, wir können eigentlich jederzeit auch nachts dort anrufen und können sagen, wir haben jetzt einen Einsatz, wir brauchen das und das und das. Wir sind in einer Viertelstunde da und dann bereiten die uns das vor in so Wegen. Wir fahren mit unserem LKW hin, schieben es hinten rein und können es mitnehmen.
1: Im Ernstfall muss alles schnell gehen, wie zum Beispiel vor 2 Jahren beim Schneechaos auf der Autobahn bei Michelsrombach. Damals gab es eine warme Mahlzeit bei kalten Temperaturen. An den Einsatz erinnert sich Lorenz Herbig noch gut.
2: Wir haben dann über knapp 8 Stunden die Leute im Stau versorgt, die teilweise über die ganze Nacht standen. Ich schätze mal roundabout waren das bestimmt 1000 Leute. Und da ist es tatsächlich so gewesen, dass wir einen zentralen Ort hatten im Bürgerhaus und sind von da aus dann mit kleineren Fahrzeugen auf die Autobahn gefahren und haben dann tatsächlich mit einem Handwagen die Fahrzeuge abgeklappert und sind wirklich von Autotür zu Autotür gegangen.
1: Katastrophenalarm herrscht beim Rhön-Radmarathon nicht, aber die Bedingungen sind einfach ideal, sagt Lorenz Herbig.
2: Da ist wirklich nur ein leerer Platz. Wir müssen Zelte aufbauen, wir tun Garnituren mitbringen und versuchen da halt ja für eine kurze Zeit eigentlich einmal alles aufzubauen. Und das ist halt immer eine gute Übung, um ja selbst nicht einzurosten.
1: Rund 1500 Radfahrer werden mit Essen versorgt. Es gibt Nudeln mit Gulasch oder Tomatensoße. Aus Erfahrung weiß Johannes Mackroth aber, einige Sportler brauchen gar keine Soße.
3: Viele machen sich auch Salz drauf, weil man beim Fahrradfahren ja viel Salz verliert. Und gibt sogar Leute, die Nudeln mit Salz essen. Mit sehr viel Salz. Aber das soll scheinbar beim Fahrradfahren was bringen, ja.
0: Ja, was man nicht alles tut. Und wir haben erfahren, wen die Malteser im Raum Fulda mit ihrer Küche alles versorgen. Heute und morgen ist es keine Katastrophe. Es sind die Teilnehmer des Rhön-Radmarathons.
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Gute Laune und Wohlfühlmusik für Ihren hoffentlich wundervoll wohligen Samstagvormittag. HR4 ist hier. Ja, und so ein Heimatgefühl haben ja wahrscheinlich die meisten von uns. Für DJ Ötzi ist es sein Tirol.

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6: Und da schauen wir auf die Straßen. Kurz nach 11:30 ist es. Vorsicht auf der A5 Darmstadt Richtung Heidelberg. Zwischen Zwingenberg und Bensheim liegt ein toter Hase auf der Fahrbahn. Vorsicht auf der A66 Frankfurt Richtung Wiesbaden. Zwischen Schiersteiner Kreuz und Wiesbaden-Frauenstein liegt eine Tonne auf der Fahrbahn. Vorsicht auch auf der A643 Wiesbaden Richtung Mainz. Zwischen Wiesbaden-Dotzheim und Schiersteiner Kreuz liegt ein großer Plastikeimer auf der Fahrbahn. A5 Heidelberg Richtung Darmstadt. Zwischen Zwingenberg und Seeheim-Jugenheim streckenweise Stau und stockender Verkehr wegen Bergungsarbeiten nach einem Auffahrunfall mit 2 Pkw auf dem linken Fahrstreifen. Die A67 Mannheim Richtung Darmstadt ist zwischen Viernheimer Dreieck und Lorsch wegen einer Baustelle bis Dienstagmorgen etwa 5 Uhr gesperrt. Die Umleitung über die parallel verlaufende A5.
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6: Also wenn man mich glücklich machen möchte, geht ganz einfach. Man stellt mir einfach eine Portion Sushi hin. Ja, lieb ich. Und da gehört natürlich auch eingelegter Ingwer dazu. Ingwer ist das Stichwort. Kann man super mit kochen, also mache ich auch ganz viel mit frischem Ingwer. Kauen tue ich ihn bei Halsschmerzen oder als Tee trinken ist auch eine super Sache. Also Ingwer ist einfach eine Wunderwaffe, finde ich. Wächst ja eigentlich in Asien, aber nicht nur dort. Tatsächlich auch bei uns in Hessen wird er angebaut, in Marburg. Und wie das funktioniert, das erzählen wir Ihnen in dieser halben Stunde.
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We can work it out. Wir können es schaffen. Musikalische Motivation von den Beatles. Also, falls Sie heute noch irgendwas schaffen müssen. HF4 ist hier am sonnigen Samstag. Freue mich, dass Sie da sind.

0: Ob im Curry oder als frischer Tee, Ingwer ist super vielseitig und super gesund. Er stärkt das Immunsystem, wirkt entzündungshemmend und ist gut für die Verdauung. Normalerweise wird Ingwer ja aus tropischen Gebieten Asiens importiert, aber es gibt ihn auch aus Hessen. Das Hofgut Dagobertshausen bei Marburg baut Ingwer regional an, als einer von nur 2 Betrieben in ganz Hessen. Unsere Reporterin Anna Spieß hat sich mal angeguckt, wo er denn wächst.
1: Der hessische Ingwer wächst in Folientunneln. Die kann man sich ein bisschen wie ein Gewächshaus vorstellen, nur eben nicht mit Glas, sondern mit Folien. Auf rund 130 Quadratmetern sollen hier diesen Sommer rund 800 Kilo Ingwer wachsen. Marc Lünsdorf, Betriebsleiter am Hofgut Dagobertshausen, sagt, ohne diese Folientunnel hätte der Ingwer hier keine Chance zu wachsen.
2: Wir haben jetzt gerade die Eisheiligen durch und wir haben immer nachts noch Frost und Ingwer muss eigentlich eine Temperatur über 10 Grad haben. Weil wir unser Folientunnel haben, können die Wärme halten, die wir über Tag einspeichern im Wasser, in den Töpfen und tagsüber die optimalen Bedingungen schaffen.
1: Denn der Ingwer mag es warm und feucht, aber auch nicht zu nass. Deshalb wächst er normalerweise nicht in unseren Breitengraden. Das Hofgut Dagobertshausen setzt aber auf heimische Produkte, sowohl in den Restaurants als auch im Feinkostladen und auf ihren eigenen Herbst- und Weihnachtsmärkten. Jan Wozilo ist für den Verkauf zuständig, also den frischen Ingwer selbst und die Ingwer-Shots. Der Ingwer ist im Vergleich zum Supermarkt etwas teurer. Einen Shot gibt es für 3,50 Euro.
3: Wir leben ja in so einer Zeit der Besinnung auf Natürlichkeit, auch auf gesunde Ernährung. Und da ist Ingwer natürlich ganz vorne mit dabei. Es gilt ja als Superfood, wie man so schön sagt. Also die Leute fragen sowas an. Wir haben halt auch generell einen Trend zu regionalen Produkten. Also das merken wir auch in der Direktvermarktung an unseren Ständen, dass die Leute vermehrt auch bereit sind, für regionale Produkte einen etwas höheren Preis zu zahlen.
1: Und wenn die Knolle für den frischen Ingwertee dann nicht aus Übersee kommt, sondern von den Feldern bei Marburg, greifen viele Kundinnen und Kunden gerne zu. Auch die Köche des Hotels Villa Vita in Marburg freuen sich, wenn sie neue heimische Produkte ausprobieren können. So wie Küchenchef Torben Jansen, der gerade ein Gericht kreiert.
4: Wir haben einen Ingwerschaum gemacht als frische und dann als Kontrast noch Ingwer frittiert und den der verliert ein bisschen die Schärfe und gibt dem Gericht einfach einen Crunch, ein schönes Mundgefühl, wenn man bei der Maispolade auch noch was Crunchiges hat.
1: Der Küchenchef sagt, auch der Ingwer aus Hessen kann was, ist etwas weniger scharf, dafür besonders aromatisch und frisch.
0: Also Ingwer aus Hessen vom Hofgut Dagobertshausen bei Marburg.
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10: 11 Uhr. Grundgesetz wird bundesweit mit Aktionen gefeiert. Mindestens 90 Tote bei schwerem Minenunglück in China. Finale im Hessen- und im DFB-Pokal. Das Wetter viel Sonnenschein bei 26 bis 31 Grad. Mein Name ist Stefan Schiebelhut. Bundesweit wird heute das Grundgesetz gefeiert, das vor genau 77 Jahren verkündet wurde. Auch in Hessen gibt es Feste und Mitmachaktionen zum Geburtstag der Verfassung. Bundespräsident Steinmeier hat ihn zum Ehrentag erklärt, an dem die Demokratie und das ehrenamtliche Engagement im Mittelpunkt stehen. HR-Reporterin Bayer Stavrianos.
11: In Hessen feiert heute das Bündnis gegen Rechtsextremismus ein Demokratiefest auf dem Frankfurter Paulsplatz. In Offenbach bietet die Caritas Gespräche und eine Stadtführung für Obdachlose an und am 30. Mai treten in Kassel Vereine bei einer Stadtwette gegeneinander an. Es geht darum, wer den meisten Müll sammelt. Dafür gibt es Geld aus einem Fördertopf der Deutschen Stiftung für Engagement und Ehrenamt. Sie unterstützt gemeinsam mit dem Bundespräsidenten die Projekte.
10: In China ist es zum schwersten Minenunglück seit mehr als 10 Jahren gekommen. Mindestens 90 Menschen kamen ums Leben. Laut staatlichen Medien hatte es gestern Abend eine Gasexplosion in einem Kohlebergwerk im Norden des Landes gegeben. ARD-Korrespondent Maximilian Seib.
12: Seither sind hunderte Rettungskräfte im Einsatz, versuchen Überlebende zu befreien und Tote zu bergen. Zu dem Zeitpunkt der Explosion waren rund 250 Arbeiter unter Tage im Einsatz. Was die Gasexplosion verursacht hat, ist noch unklar. Laut der staatlichen Nachrichtenagentur Xinhua hätten die Kohlenmonoxidwerte in dem Bergwerk die Grenzwerte überschritten. Führungskräfte der Minenbetreiber seien festgenommen worden.
10: Auch die Deutsche Industrie- und Handelskammer geht für dieses Jahr nur noch von einem schwachen Wirtschaftswachstum aus. Die Welt am Sonntag zitiert vorab aus der aktuellen Prognose. Danach rechnet die DIHK nur noch mit einem Plus von 0,3%, hauptsächlich wegen des Iran-Kriegs und seinen Folgen. Anfang des Jahres war die DIHK noch von einem Wachstum von 1% ausgegangen. Preisverleihung bei den Filmfestspielen in Cannes. Bei einer großen Gala wird heute Abend ein Film mit der Goldenen Palme geehrt. 22 Filme sind im Wettbewerb. Aus Cannes ARD-Korrespondentin Bettina Dunkel.
6: Einen klaren Favoriten gibt es nicht. Noch immer hoch im Kurs steht der frühe Kritikerliebling Vaterland, ein Thomas Mann Roadmovie mit Hans Zischler und Sandra Hüller in den Hauptrollen. Aber selbst am letzten Wettbewerbstag traf man noch Journalisten, die sagten, sie hätten noch immer keinen Anwärter für den Hauptpreis gesehen. Was auch daran liegen könnte, dass der Wettbewerb dieses Jahr sehr gedämpft wirkte. Filme, die die ganze Magie des Kinos feiern, also auch auf opulente Bilder und emotionale Inszenierung setzten, waren rar.
10: Finaltag im DFB-Pokal. Heute Abend treten in Berlin Titelverteidiger Stuttgart und Meister Bayern München gegeneinander an. Anstoß ist um 20 Uhr. Schon am Nachmittag entscheidet sich, wer den Hessen-Pokal holt. Im Finale treffen die SG Barockstadt Fulda Lenartz und der SVW in Wiesbaden aufeinander. Sportreporter Philipp Hofmeister.
13: Als Drittligist ist Wien-Wiesbaden gegen den Regionalligisten in der Favoritenrolle. Fulda dürfte aber ein unangenehmer Endspielgegner sein. Die Osthessen warfen im Halbfinale Kickers Offenbach aus dem Hessen-Pokal in deren Stadion auf dem Biberer Berg. Genau dort, wo auch das Finale steigt.
10: Das waren die Nachrichten.
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14: Das ist schön. Viel Sonnenschein gibt's heute. Höchstens mal ein paar Schleierwolken. Höchstwerte zwischen 26 und 31 Grad. Merzhausen, Hochtaunuskreis 27 Grad. Rothenburg an der Fulda im Landkreis Hersfeld-Rotenburg 29 Grad. Darmstadt 31 Grad. Morgen am Pfingstsonntag viel Sonnenschein. Nur ein paar Wolken, meist trocken. 25 bis 32 Grad. Die Aussichten. Pfingstmontag sonnig von früh bis spät bei 26 bis 32 Grad. Und auch Dienstag ändert sich nichts.
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14: Vorsicht auf der A49 Kassel Richtung Gießen. Zwischen Kassel-Niederzweren und Kreuz Kassel-West liegen mehrere Plastikkübel auf der Fahrbahn. Vorsicht auf der A60 Rüsselsheim Richtung Mainz. Zwischen Bischofsheim und Mainspitz-Dreieck steht ein defekter Pkw auf dem rechten Fahrstreifen. A5 Heidelberg Richtung Darmstadt, zwischen Bensheim und Zwingenberg, streckenweise stockender Verkehr. Die A67 Mannheim Richtung Darmstadt ist zwischen Viernheimer Dreieck und Lorsch wegen einer Baustelle bis Dienstagmorgen etwa 5 Uhr gesperrt. Die Umleitung über die parallel verlaufende A5.
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14: Ja, und ein langes Wochenende haben viele vor sich. Pfingsten steht vor der Tür und ich hoffe, Sie haben einen angenehmen Samstagvormittag mit uns.

0: Gibt es bei Ihnen in der Region noch alte Bräuche, die jetzt an Pfingsten gelebt werden? Ja, wenn man sich bei uns in Hessen mal so umhört, da gibt es schon einiges. In Mittelhessen zum Beispiel haben wir eine alte Pfingsttradition entdeckt, den Laubmann. Und in Langenbach, das ist ein Ortsteil von Wallmünster, gibt es auch in diesem Jahr am Pfingstmontag den Laubmannszug, organisiert von der Freiwilligen Feuerwehr Langenbach. Und ich habe mit Bernd Eberhardt gesprochen, er ist der erste Vorsitzende des Fanfarenzugs. Ich grüße Sie, Herr Eberhardt. Hat.
1: Hallo Frau Lohmann, ich grüße Sie.
0: Der Laubmann von Langenbach ist ein alter Brauch. Worauf geht denn der zurück?
1: In den Büchern lesen wir immer, dass es bis in die heidnische Zeit zurückgeht. Also wir haben kein Jahr, aber es ist wohl schon sehr lange so, dass es diesen Brauch bei uns gibt.
0: Ja, und wenn jetzt dann der Laubmannszug wieder stattfindet an Pfingstmontag, wie wird denn überhaupt der Laubmann auserkoren?
1: Das war früher so. Der älteste Konfirmand des Jahrgangs war üblicherweise der Laubmann. Der wurde da ausgeguckt. Also es wird auch schwieriger, dadurch, dass die Jahrgänge auch nicht mehr so geburtenreich sind, haben wir manchmal schon so unsere Last. Also es ist auch manchmal hat das auch schon ein Junge zweimal gemacht. Und die letzten beiden Jahre, das war auch ein Novum für uns, hat es sogar mal ein Mädchen gemacht. Mhm. Also auch da ändert sich die Zeiten, finde ich gut so.
0: Ja, absolut. Also das heißt, der Laubmann ist eher was Jüngeres.
1: Genau. Bei uns spielt sich das immer so in den Konfirmandenjahrgängen ab.
0: Ja. Sieht denn der Laubmann auch irgendwie besonders aus?
1: Ja, der Laubmann wird bei uns komplett in Laub eingewickelt, kann man sagen. Wir gehen am Pfingstmontagmorgen recht früh in den Wald und schlagen frisches Buchenlaub. Das wird dann mit Kordel richtig an dem Jungen befestigt und also der ist komplett in Laub gekleidet.
0: Der ist komplett in Laub gekleidet und dann führt er den Zug an oder läuft man dann
1: ganz
0: gemeinsam
1: genau
0: durch den Ort? Wie ist das?
1: Ganz genau so ist es. Da sind zwei Helfer, die nehmen ihn so ein bisschen unter die Arme, weil der hat eine Last zu tragen. Und der Laubmann führt dann den Umzug an und wir mit dem Fanfarenzug laufen mit Musik hinterher und auch das halbe Dorf. Das ist so ein richtig schöner, bunter Umzug, der da bei uns durchs Dorf geht. Wir sind ein kleiner Ort, 370 Einwohner. Man hört das immer hinterher. Den Leuten macht das noch Spaß und da ist jeder dann irgendwo dann doch froh, dass es diese Tradition noch gibt und dass er fortgeführt wird.
0: Also eine schöne Tradition, die es auch an diesem Pfingstmontag bei Ihnen im Ort gibt. Wer jetzt sagt, ach, das würde ich mir aber auch mal gerne angucken, wann geht's denn los und wo soll man hinkommen?
1: Der Umzug startet um 14 Uhr im Dorf. Der dauert so eine Dreiviertelstunde in etwa. Wir sind anschließend bei uns am Feuerwehrhaus. Da gibt es dann die Eier, die die Helfer sammeln während des Umzugs. Da werden Eier und Speck gesammelt. Die wandern da in die Pfanne. Und die werden dann gemeinsam verzehrt bei uns am Feuerwehrhaus in Langenbach.
0: Also ein alter Pfingstbrauch, auch diesmal wieder der Laubmannszug am Pfingstmontag in Wallmünster, Langenbach. Dankeschön, haben wir was drüber erfahren von Bernd Eberhardt von der Freiwilligen Feuerwehr Langenbach. Und ich wünsche Ihnen schöne Pfingsten und eine tolle Veranstaltung.
1: Vielen Dank, Ihnen auch schöne Pfingsten.
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2: Es ist kurz nach 11:30. Vorsicht auf der A5, Kassel Richtung Frankfurt. Zwischen Bad Homburger Kreuz und Nordwestkreuz Frankfurt liegt ein größerer schwarzer Gegenstand auf der Fahrbahn. Vorsicht auf der A45, Gießen Richtung Dortmund. Zwischen Eringshausen und Herborn Süd ein defektes Auto auf dem rechten Fahrstreifen. Vorsicht auf der A49, Gießen Richtung Kassel. Zwischen Ohmtal-Dreieck und Homberg-Ohm-Nord steht ein Gullideckel zwischen linkem Fahrstreifen und der Mittelleitplanke hoch. Dort ganz vorsichtig unterwegs sein. A5 Heidelberg Richtung Darmstadt, zwischen Bensheim und Zwingenberg streckenweise stockender Verkehr. A7 Fulda Richtung Würzburg, zwischen Fulda Dreieck und Bad Brückenau-Volkers 6 Kilometer Stau und stockender Verkehr. Die A67 Mannheim Richtung Darmstadt ist zwischen Firnheimer Dreieck und Lorsch wegen einer Baustelle bis Dienstagmorgen etwa 5 Uhr gesperrt. Die Umleitung erfolgt über die parallel verlaufende A5.
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2: Ja, ich würde jetzt einfach mal behaupten, die Zeitschrift, die kennen wir alle. Und ich weiß noch genau, dass ich mir die erste heimlich gekauft habe, weil ich nicht wusste, wie meine Eltern reagieren. Ja, das waren noch Zeiten. Ja. Und dann war das ganze Kinderzimmer irgendwann voll mit ganz, ganz vielen Postern der Stars. Ja, und Star Schnitt, den konnte man auch sammeln. Sie wissen, was ich meine. Die Bravo, genau, wird dieses Jahr 70. Ja, und wir erzählen gleich noch ein bisschen mehr drüber und schwelgen in Erinnerungen.
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1: Kurt Jürgens hier in HR4 am Samstag. Ja, ein langes Wochenende, das Pfingstwochenende steht bevor. Das Wetter passt optimal, also besser geht's ja nicht mehr. Viele werden jetzt wahrscheinlich sagen, es ist doch schon fast zu warm. Ja, richtig, von kalt auf ganz, ganz heiß. Aber da kann man ja einfach Dinge tun, ja, die sich bei dem Wetter einfach anbieten. Die Freibäder, ja, die haben bei uns in Hessen ja auch schon geöffnet. Viele tun das jetzt natürlich auch, wenn sie es noch nicht getan haben. Also schwimmen gehen, den Grill anschmeißen, Eis essen, ja, oder sich irgendwo ein schönes, schattiges Plätzchen suchen und sich einfach gemütlich machen. Fahrradfahren auch noch eine Option, also Sie merken schon, ne? Also man kann viel machen und sich einfach eine schöne Zeit und genießen dieses Pfingstwochenende. Und wir genießen jetzt Musik von Petula Clark, My Love in HR4.

0: Der Starschnitt an der Kinderzimmertür, Aufklärung mit Dr. Sommer und dann natürlich die vielen Poster auch an den Wänden von den Lieblingsstars. Die Bravo war für viele mehr als nur ein Heft, die war Popkultur, Aufklärungsmedium und Teenie-Bibel in einem. Und in diesem Jahr wird die Jugendzeitschrift 70 Jahre alt. Grund genug, all die Erinnerungen wieder aufzufrischen. Kann man machen mit einer ARD-Doku, Bravo, Headlines, Hypes und Herzschmerz. Christoph Ohrem hat mit den Machern gesprochen. Ihren Höhepunkt erreicht das Heft in der Zeit nach dem Mauerfall.
1: Jedes Heft geht durch viele unterschiedliche Hände von Kindern im Alter zwischen 12 und 16. Geschätzt erreicht die Bravo damals rund 6 Millionen Leserinnen und Leser. Die erste Ausgabe überhaupt ist am 26. August 1956 erschienen. Damals mit Marilyn Monroe auf dem Cover. Auch wenn erst noch deutsche Schlagerstars im Mittelpunkt stehen, erobern bald Elvis Presley, die Beatles und Rolling Stones die Cover. Und als Poster und Starschnitte die Kinderzimmerwände. Zu Wendezeiten dann gibt es für die Bravo scheinbar kein Halten mehr. Auf diese Zeit konzentriert sich die Doku in der ARD-Mediathek hauptsächlich. Zusammen mit dem aufkommenden Privatfernsehen entsteht ein enges System aus Musikindustrie, Fernsehen und Jugendpresse. Dabei stellt die Bravo die Stars in einer Version dar, die in das damalige Beuteschema der Zielgruppe passt. Attraktiv, verfügbar, möglichst konfliktfrei.
2: Also die bedienen sich schon extremer Maßnahmen von Boulevardjournalismus, das auf jeden Fall.
1: Mariska Lief hat Regie geführt bei der dreiteiligen ARD-Doku Bravo, Headlines, Hypes und Herzschmerz. Neben Interviews mit den damaligen Stars lesen sich die aus Funk, Fernsehen und Internet bekannten Ariana Barbori, Gazelle Vollhase und Aurel Merz in einem Kinderzimmer durch alte Bravo-Ausgaben. Und klar lesen sie auch Dr. Sommer, die legendären Aufklärungsseiten.
3: Was steht da mit Blasen?
4: Naja, ich sehe was mit Blase.
5: Ach, in der Mitte. Ja.
4: Er möchte,
5: dass ich ihm einen blase.
4: Blase. Und dann, was sagt Dr. Sommer?
5: Tu es nur dann, wenn du es auch wirklich willst.
1: Mitte der Nullerjahre kommen Castingshows auf. Auf einmal können das Fernsehen oder noch etwas später die Influencer in den sozialen Medien, was vorher fast nur die Bravo konnte, aus jungen, formbaren Menschen Stars machen, die erst einmal nicht hinterfragen, wie ihnen geschieht.
2: Und ich glaube, das ist vielleicht auch ganz schön mitzunehmen, wenn man sich die Doku dann anschaut, dass die Realität dann oft doch ein bisschen anders ausschaut und dass es natürlich wie im echten Leben überall Probleme, Ambivalenzen gibt und nicht alles so eine Glitzerwelt ist.
0: Da kommen auf jeden Fall Erinnerungen hoch. Die Bravo wird in diesem Jahr 70 und zum Geburtstag gibt's ab heute eine dreiteilige ARD-Doku zu sehen in der ARD-Mediathek.

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10: 12 Uhr. Bundesstiftung beklagt zu viel Bürokratie für Ehrenamtliche. Mindestens 90 Tote bei schwerem Minenunglück in China. Weitere Freibäder öffnen in Hessen. Das Wetter viel Sonnenschein bei 26 bis 31 Grad. Mein Name ist Stefan Schiebelhut. Wer ein Ehrenamt hat, muss sich mit viel Bürokratie rumschlagen. Das sollte sich ändern, fordert die Deutsche Stiftung für Engagement und Ehrenamt aus der Nachrichtenredaktion Petra Salzmann.
11: Sie hat ausgerechnet, dass ein mittelgroßer Verein 42 Tage pro Jahr einplanen muss für alles, was mit Verwaltung zu tun hat. Das sei zu viel für ein Ehrenamt, da brauche es neue Regeln. Zum Tag des Ehrenamts heute fordert die Stiftung von der Politik insgesamt mehr Unterstützung, auch um Ehrenamt und Beruf besser vereinbaren zu können. Gerade in Zeiten politischer Spaltung und gesellschaftlicher Unsicherheit sei das Ehrenamt wichtig für den Zusammenhalt und auch um die Demokratie zu stärken.
10: In China ist es zum schwersten Minenunglück seit mehr als 10 Jahren gekommen. Mindestens 90 Menschen kamen ums Leben. Laut staatlichen Medien hatte es gestern Abend eine Gasexplosion in einem Kohlebergwerk im Norden des Landes gegeben. ARD-Korrespondent Maximilian Seib.
12: Seither sind hunderte Rettungskräfte im Einsatz, versuchen Überlebende zu befreien und Tote zu bergen. Zu dem Zeitpunkt der Explosion waren rund 250 Arbeiter unter Tage im Einsatz. Was die Gasexplosion verursacht hat, ist noch unklar. Laut der staatlichen Nachrichtenagentur Xinhua hätten die Kohlenmonoxidwerte in dem Bergwerk die Grenzwerte überschritten. Führungskräfte der Minenbetreiber seien festgenommen worden.
10: Die Europäische Union und Mexiko haben ein Handels- und Kooperationsabkommen unterschrieben. Damit müssen Firmen, die Waren nach Mexiko verkaufen, in Zukunft keine Zölle mehr zahlen. ARD-Korrespondent Jean-Marie Magro.
13: Mexiko verringert zum Beispiel schrittweise die Zölle auf Geflügel und Schweinefleisch sowie Käse und Schokolade. Die EU sichert sich außerdem Zugang zu kritischen Rohstoffen. Aber auch der Zugang zu öffentlichen Aufträgen soll leichter werden. Im Gegenzug will die EU 5 Milliarden Euro in Mexiko investieren. Diese sollen in Infrastrukturprojekte fließen.
10: Pünktlich zum sommerlichen Pfingstwochenende öffnen heute weitere Freibäder in Hessen. Abkühlung gibt es dann zum Beispiel in Wiesbaden, in Bad Kleinfeldchen. Auch die Außenbecken des Riedbads in Frankfurt sind ab heute geöffnet. Und in Wetzlar wurde das neu gebaute Domblickbad wieder eröffnet. HR-Reporterin Anne-Kathrin Hochstrat.
14: Das alte Domblickbad war marode und musste Ende 2022 abgerissen werden. An dieselbe Stelle wurde das neue Freibad gebaut. Das sollte eigentlich schon vergangenen Sommer eröffnet werden. Dann gab es aber noch Probleme mit der Abdichtung eines Beckens. Jetzt ist alles fertig. Die Stadt hat für das neue Naturerlebnisbad mit Blick auf Dom und Lahn über 7 Millionen Euro ausgegeben.
10: Bei den Filmfestspielen in Cannes in Südfrankreich werden heute Abend die Preise verliehen. Im Wettbewerb um die Goldene Palme sind 22 Filme dabei, auch 3 deutschsprachige. Die US-Schauspielerin Barbara Streisand wird für ihr Lebenswerk mit einer Ehrenpalme ausgezeichnet. Die 84-Jährige konnte aus gesundheitlichen Gründen aber nicht anreisen. Viele andere Stars werden aber bei der Gala im Cannes dabei sein. Das waren die Nachrichten.
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15: Viel Sonnenschein heute, höchstens mal ein paar Schleierwölkchen. Und erstmalig in diesem Jahr knacken wir die 30-Grad-Marke. Höchstwerte zwischen 26 und 31 Grad. Merzhausen bekommt 27, Rothenburg an der Fulda 29, Darmstadt 31 Grad. Morgen am Pfingstsonntag viel Sonne, nur ein paar Wolken, meist trocken, 25 bis 32 Grad. Die Aussichten, Pfingstmontag, Sonnenschein von früh bis spät, 26 bis 32 Grad. Und auch Dienstag ändert sich nichts.
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15: 12:04 A5 Heidelberg Richtung Darmstadt zwischen Bensheim und Zwingenberg. Streckenweise stockender Verkehr. A7 Fulda Richtung Würzburg zwischen Fulda Dreieck und Bad Brückenau-Volkers. 6 Kilometer Stau und stockender Verkehr. Und die A67 Mannheim Richtung Darmstadt ist zwischen Firnheimer Dreieck und Lorsch wegen einer Baustelle bis Dienstagmorgen etwa 5 Uhr gesperrt. Die Umleitung über die parallel verlaufende A5.
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15: Freue mich, dass Sie da sind und wünsche einen wunderbaren Samstag, schönes Wochenende.
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1: Ja, die Münchner Tatortkommissare Bartitsch und Leitmeier haben sich ja mit einem Quotenhit in den Ruhestand verabschiedet, nach 35 Dienstjahren und 100 Fällen. 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
7: Du, ob du uns vielleicht unterstützen könntest.
8: Gott, wie toll. Danke.
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1: Und da Vorsicht bitte auf der A7 Kassel Richtung Fulda. Zwischen Hünfeld-Schlitz und Fulda Nord steht ein defektes Fahrzeug auf dem linken Fahrstreifen. A5 Heidelberg Richtung Darmstadt zwischen Bensheim und Zwingenberg streckenweise stockender Verkehr. A7 Fulda Richtung Würzburg zwischen Fulda Dreieck und Bad Brückenau-Volkers 6 Kilometer Stau und stockender Verkehr. A45 Gießen Richtung Dortmund. Zwischen Eringshausen und Herborn Süd steht ein defektes Auto auf dem rechten Fahrstreifen. Dadurch 5 Kilometer Stau. Die Umleitungsempfehlung ab Eringshausen über die U17. Die A67 Mannheim Richtung Darmstadt ist zwischen Firnheimer Dreieck und Lorsch wegen einer Baustelle bis Dienstagmorgen etwa 5 Uhr gesperrt. Da läuft die Umleitung über die parallel verlaufende A5. Wenn Sie unterwegs sind, eine gute und sichere Fahrt.
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1: Ja, und da haben wir doch perfektes Wochenendwetter und dann auch noch Feiertagswochenende. Ein langes mit super Aussichten. Wir genießen's und genießen jetzt Musik mit den Bee Gees. Freue mich, dass Sie da sind.
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2: Ja, und da haben wir heute Mutter und Tochter. Es sind zwei Katzen, Luna und Bambi heißen sie. Und unser Reporter Ecki Drewes hat die beiden in Heinzell bei Fulda besucht und erklärt uns jetzt auch, warum sie nur im Doppelpack glücklich werden.
3: Die sind echt verfressen.
4: Luna und Bambi schauen erwartungsvoll hoch. Ein, zwei Leckerli, dann muss gut sein. Zwei britisch-Kurzhaarkatzen, Mutter und Tochter. Luna, 4,5 Jahre alt, pechschwarz. Und Bambi, 6 Jahre alt, hellbraun gestreift. Zwei auf den ersten Blick völlig normale Stubentiger und doch haben sie eine schwere Zeit hinter sich. Als Silke Gramatzki-Wizorik sie bei Verantwortung Leben in Heinzell aufnimmt, ist ihr Zustand alles andere als gut.
5: Sie wurden verkauft an eine viel zu alte Dame, die dann auch gesundheitliche Probleme bekam und in den Krankenhaus musste und wo man nicht wusste, kommen die überhaupt wieder nach Hause oder nicht.
4: Mangelnde Pflege, zu wenig Versorgung, die Folgen sind offensichtlich.
5: Sie waren also total zerbissen und voller Parasiten mit Zecken und Flöhen. Das heißt, die Oma hat die Katze halt auch so rausgelassen und dann durften die halt gehen, wie sie wollten. Und das war nicht für die Katzen immer gut. Sie hatten dann ganz, ganz viele Fellnarben, viele Parasiten an sich. Und da mussten wir sie erstmal schnell dem Tierarzt vorstellen und auch ein Blutbild machen lassen.
4: Inzwischen sind Luna und Bambi medizinisch versorgt, aufgepäppelt und auf dem Weg zurück ins Leben. Ihre Fellnasen glänzen wieder, die Augen sind wach und neugierig.
3: So fein seid ihr.
4: Mutter und Tochter, ein eingespieltes Team. Sie kuscheln, putzen sich gegenseitig und geben sich Sicherheit. Gerade deshalb sollen sie auch gemeinsam vermittelt werden. Aber da ist noch etwas, das die beiden teilen.
5: Die Briten essen schon sehr gerne. Und ich würde schon darauf achten, dass ich da entweder Monosorte Fleisch bei einer Sorte eben bleibe und eben kein Trockenfutter, wenig Trockenfutter.
4: Futterkontrolle ist wichtig, sonst werden aus den beiden ohnehin stabilen Briten sehr schnell mopsige Kugeln.

0: Und der Jens ist da.
1: Ja.
0: Und
1: hallo.
0: Die Sonne scheint.
1: Es ist total Sommer.
0: Es ja, es ist irre, oder?
1: Sommer, ja, wirklich. Ja. Über 30 Grad sollen es werden, hast du erzählt.
0: Ja.
1: Unfassbar.
0: Ist auch so.
1: Oh, es sieht so toll aus draußen.
0: Ja, es ist schön,
1: riecht,
0: ne?
1: Riecht so toll.
0: Ja, und es wird ein toller Nachmittag mit dir.
1: Es wird ein tolles Wochenende mit uns allen.
0: Sowieso.
1: Ja.
0: Also, viel Spaß mit Jens Schulenburg. Ich bin Britta Lohmann. Wunderschöne Pfingsten wünsche ich.
1: Genieß es.
0: Ne? Mach ich.

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1: 13 Uhr. Bundesstiftung beklagt zu viel Bürokratie für Ehrenamtliche. 13 Festnahmen in der Türkei nach Absetzung von Oppositionschef. Tödlicher Unfall auf der Zugspitze. Das Wetter, viel Sonnenschein bei 26 bis 31 Grad. Mein Name ist Stefan Schiebelhut. Wer ein Ehrenamt hat, muss sich mit viel Bürokratie rumschlagen. Das sollte sich ändern, fordert die Deutsche Stiftung für Engagement und Ehrenamt aus der Nachrichtenredaktion Petra Salzmann.
2: Sie hat ausgerechnet, dass ein mittelgroßer Verein 42 Tage pro Jahr einplanen muss für alles, was mit Verwaltung zu tun hat. Das sei zu viel für ein Ehrenamt. Da brauche es neue Regeln. Zum Tag des Ehrenamts heute fordert die Stiftung von der Politik insgesamt mehr Unterstützung, auch um Ehrenamt und Beruf besser vereinbaren zu können. Gerade in Zeiten politischer Spaltung und gesellschaftlicher Unsicherheit sei das Ehrenamt wichtig für den Zusammenhalt und auch um die Demokratie zu stärken.
1: In der Türkei sind 13 Politiker der größten Oppositionspartei CHP festgenommen worden. Die Staatsanwaltschaft wirft ihnen Verstöße gegen das Parteiengesetz und Bestechlichkeit vor. Hintergrund ist ein Urteil von vorgestern, nachdem die Wahl von Parteichef Özel vor knapp 3 Jahren unrechtmäßig war. Kritiker werfen der Regierung Erdogan vor, die Justiz gezielt gegen politische Rivalen einzusetzen. In China hat sich das schwerste Grubenunglück seit mehr als 10 Jahren ereignet. Laut staatlichen Medien gab es eine Gasexplosion in einem Kohlebergwerk im Norden des Landes. Mindestens 90 Menschen seien dabei ums Leben gekommen. Mehr als 100 kamen ins Krankenhaus. Es sollen auch noch immer Menschen in der Mine eingeschlossen sein. Tödlicher Unfall an der Zugspitze. Auf der österreichischen Seite ist ein 19 Jahre alter deutscher Bergsteiger ums Leben gekommen. Laut Polizei war er dort gestern mit einem gleichaltrigen Partner unterwegs. ARD-Reporter Tobias Bönte.
3: Ihr Plan, den Gipfel der Zugspitze zu erreichen, um dort den Sonnenaufgang zu erleben. Gegen 3 Uhr nachts befanden sich die beiden Kletterer etwa auf halber Strecke und mussten ein Schneefeld queren. Dabei rutschte der 19-jährige Deutsche aus und stürzte im extrem steilen und felsigen Gelände etwa 250 Meter ab. Die alarmierten Rettungskräfte konnten den Abgestürzten nur noch tot bergen.
1: Am 11. Juni beginnt die Fußball-WM in den USA, Kanada und Mexiko. Jetzt hat die US-Regierung angekündigt, wenn das Team aus der Demokratischen Republik Kongo dabei sein möchte, müssen sich alle vorher für 21 Tage isolieren. Grund ist der Ebola-Ausbruch in dem afrikanischen Land. Die Mannschaft hat ihr erstes Gruppenspiel am 17. Juni in Houston. Wer darf den Hessischen Fußballverband in der nächsten Saison im DFB-Pokal vertreten? Das entscheidet sich heute ab 16.30 Uhr im Finale des Hessen-Pokals. Dabei treffen die SG Barockstadt Fulda-Lenartz und der SVW in Wiesbaden aufeinander. Am Abend steigt dann in Berlin das Finale des diesjährigen DFB-Pokals. Titelverteidiger Stuttgart trifft auf Bayern München. AD-Sportreporter André Siems.
4: Die Bayern-Fans glauben extrem an einen Sieg gegen den VfB Stuttgart, der es genauso machen will wie 1989. Im Jahr des Mauerfalls haben die Schwaben damals das einzige Mal im DFB-Pokal gegen die Bayern gewonnen. 10-mal haben sie insgesamt gegeneinander gespielt, 9-mal hatten am Ende die Münchner das große Grinsen im Gesicht.
1: Das waren die Nachrichten.
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6: Ach, ganz schön ist es und bleibt auch Sonne. Mit so ein paar Deko-Wolken gibt es. Und die 30-Grad-Marke knacken wir auch noch. Pfingstsonntag bleibt's beim Sommerwetter im Frühling mit viel Sonnenschein. Und im Grunde geht's so weiter. Pfingstmontag und am Dienstag 16 Stunden Sonnenschein. Die Temperaturen bleiben bei 25 bis 33 Grad. In der Nacht die Tiefstwerte 17 bis runter auf 7 Grad.
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6: Vorsicht auf der A4 Kirchheimer Dreieck Richtung Erfurt. Zwischen Bad Hersfeld und Friedewald steht ein defekter PKW auf dem linken Fahrstreifen im Baustellenbereich. Vorsicht auf der A5 Kassel-Frankfurt. Zwischen Westkreuz und Frankfurt-Westhafen liegt ein Metallteil auf der Fahrbahn. Die Autobahn 7 Fulda-Würzburg zwischen Fulda-Dreieck und Bad Brückenau-Volkers. 6 Kilometer Stau und stockender Verkehr. A45 Gießen Richtung Dortmund. Zwischen Ehringshausen und Herborn Süd steht ein defekter PKW auf dem rechten Fahrstreifen. Dadurch aktuell 5 Kilometer Stau und eine Umleitungsempfehlung. Ab Ehringshausen über die U17 ausweichen. Die A67 Mannheim-Darmstadt ist zwischen Viernheimer Dreieck und Lorsch wegen einer Baustelle bis Dienstagmorgen etwa 5 Uhr gesperrt. Auch da gibt es eine Umleitungsempfehlung über die parallel verlaufende A5.
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6: Ja. Hallo zusammen, schön, dass Sie da sind. Der Disco-Sound feiert ja 50 Jahre Bestehen, kann man sagen. Und das Fernsehen, Arte, feiert dieses Musikgenre, das ja in den 70er Jahren die Hochzeit hatte. Und sie nennen diesen Sommer ihre Reihe Summer of Disco. Geht los Ende Juni bis Anfang August, jeden Sonntag und Mittwochabend gibt es Dokumentationen und Kultfilme und Konzerte eben von damals aus den 70er Jahren. Es gibt auch ein Spezial, heißt Disco Never Dies, also stirbt einfach nie aus. Es gibt so ein paar Ausschnitte aus dem Musikladen mit unvergesslichen Auftritten von ABBA, Boney M, The Jacksons, Chic, Ike und Tina Turner, Kool & The Gang. Und ABBA sind auch dabei, ich komme drauf, weil ich sie hier habe. Also es gibt einen Disco-Sommer auf Arte, vom Juni angefangen und jetzt hier in HR4. Das sind ABBA und Chiquitita. Ich wünsche Ihnen einen tollen und schönen Samstagnachmittag. Tschüss.

0: Genau so heißt es. Islands in the Stream. Kenny Rogers zusammen mit Dolly Parton. Es ist HF4 bis 5, der Samstagnachmittag. Im Grunde im Sommer. Also überall haben wir blauen Himmel. Hier und da kommen so ein paar Schleier und Deko-Wölkchen dazu. Und es sieht toll aus auf den Live-Wetterkameras auf hf4.de. Oben auf der Wasserkuppe alle Parkplätze belegt. Das sehen wir so aus der Kameraperspektive. Und das sind ja Temperaturen, die sind schon Sommer. Also werden wir mal gucken, was so heute passiert. Im Landkreis Limburg-Weilburg 30 Grad, Darmstadt 31, morgen im Hochtaunuskreis bis 31, im Odenwaldkreis bis 32 Grad, am Mittwoch bis 33 Grad. Und das hat gestern ja auch HR4-Wettermann Martin Gutt gesagt, das sind Sommertemperaturen.
1: Quasi schlagartig geht es vom Frühling in den Hochsommer und das wird für mehrere Tage zumindest bei uns in Südhessen sein. Da erreichen wir die 30 Grad und Pfingstsonntag und Montag durchaus auch die 32 Grad. Also wenn man bedenkt, dass die Rekorde für Ende Mai bei etwa 34 Grad liegen, ist das schon eine ordentliche Hausnummer, die wir erreichen jetzt über Pfingsten. Selbst wenn es in Nordhessen nicht ganz so warm wird, da bleiben wir allgemein so zwischen 25 und 28 Grad hängen. Auch da ist natürlich die Wärme voll zugegen.
0: Sagt HR4-Wettermann Martin Gutt. Ich wünsche Ihnen ein schönes Wochenende, ein tolles Pfingstwochenende.
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0: Zwei Minuten nach 13:30 ist es.
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0: Vorsicht auf der A49 Kassel-Gießen zwischen Neuental und Schwalmstadt liegen Fahrzeugteile auf dem linken Fahrstreifen. A5 Heidelberg-Darmstadt zwischen Hirschberg und Hemsbach 5 Kilometer stockend. A7 Fulda-Würzburg zwischen Fulda-Dreieck und Bad Brückener-Volkers 5 Kilometer Stau. Die A45 Gießen Richtung Dortmund ist zwischen Ehringshausen und Herborn Süd wegen Reinigungsarbeiten gesperrt. Dadurch aktuell 5 Kilometer Stau und eine Umleitungsempfehlung ab Ehringshausen über die U17. Die A67 Mannheim Richtung Darmstadt ist zwischen Firnamer Dreieck und Lorsch wegen einer Baustelle bis Dienstagmorgen etwa 5 Uhr gesperrt. Auch da gibt es eine Umleitungsempfehlung über die parallel verlaufende A5 ausweichen. Die L3317 ist zwischen Messel und Offenthal wegen eines Feuerwehreinsatzes in beiden Richtungen gesperrt.
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0: Ciao. Hallo zusammen, schönen guten Tag, schön, dass Sie da sind. Bei dem Wetter ziehen wir heute Abend aufs Dach. Singt, sagt und meint Jürgen Drews. Ich wünsche ein tolles Wochenende.
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1: Da haben wir uns heute mit Erdbeeren beschäftigt. Viele mögen sie frisch oder in Marmelade. Christina Kubulin auch. Aus dem HR4-Team ist sie. Hat sich aber mal mit anderen beschäftigt, denn sie hat so ein bisschen die Experimentierfreude gepackt.
2: Na, ich dachte immer nur frische Erdbeeren. Ich wollte sie einfach mal anders und hab bisschen gestöbert und dabei gelesen, dass sie selbst auf der Pizza lecker schmecken soll.
1: Auf Pizza hört sich sehr schräg an.
2: Ja, aber nicht mit gebacken, sondern du backst eine Pizza Margherita und legst dann nach dem Backen frische Erdbeeren drauf, zusammen mit entweder Rucola oder Basilikum. Mhm. Passt beides gut zu Erdbeeren, finde ich. Ja, und finde ich beides auch sehr lecker.
1: Okay, das klingt nach, muss man mal ausprobieren.
2: Ja, auch interessant finde ich Tomaten-Erdbeersuppe. Da kann man gut auch Erdbeeren nehmen, die schon so ein bisschen weicher sind, die nicht mehr so knackig frisch sind. Die zusammen mit doppelt so vielen Tomaten kochen und dann pürieren, bisschen Sahne dazu und mit Basilikum würzen, schmeckt eben ein bisschen fruchtiger als reine Tomatensuppe.
1: Für den Grillabend hat Christina auch noch was.
2: Ja, eine fruchtig scharfe Erdbeer-Minz-Salsa. Da nehme ich kleingeschnittene Erdbeeren, Chili dazu, Zwiebel, Minze und dann kommt noch ein bisschen Zitronensaft dran, etwas Honig und am Schluss Olivenöl. Das passt wunderbar zu gegrilltem Fleisch oder Fisch oder ich persönlich mag sowas auch total gern zu Grillkäse. Mhm. Ja, und wer keine Minze mag, der kann auch Basilikum nehmen.
1: So einfach geht's. Erdbeer mal anders. Vielen Dank für die Ideen. Christina Kubulin aus dem HR4-Team.
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0: Aktuelle Meldung haben wir aus dem H4-Verkehrszentrum. Vorsicht auf der B44 zwischen Neu-Isenburg und Frankfurter Kreuz. Sind in beiden Richtungen mehrere Frischlinge auf der Fahrbahn. Vorsicht da.
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1: 14 Uhr. Personalmangel in Bädern sorgt für verkürzte Öffnungszeiten. 13 Festnahmen in der Türkei nach Absetzung von Oppositionschef. 19-jähriger Deutscher stirbt bei Unfall auf der Zugspitze. Das Wetter, viel Sonnenschein und sommerlich warm, 26 bis 31 Grad. Mein Name ist Christine Schumann. Passend zum aktuellen Sommerwetter beginnt in vielen hessischen Freibädern die Saison. Allerdings fehlen weiter Bademeisterinnen und Bademeister, denn viele gehen in Rente und der Nachwuchs fehlt. Das hat der zuständige Verband mitgeteilt. Aus der Nachrichtenredaktion Katja Neumeister.
2: Oft ist nur die Hälfte der Bademeisterstellen besetzt. Für die Gäste heißt das, dass manche Freibäder kürzere Öffnungszeiten haben als normalerweise oder wegen Geldmangels sogar komplett schließen müssen. Trotzdem gibt es in Hessen noch genug Abkühlmöglichkeiten. Heute öffnen auch das Wiesbadener Freibad Kleinfeldchen, in Offenbach das Waldschwimmbad Rosenhöhe, das Riedbad in Frankfurt-Bergen-Enkheim und das Domblickbad in Wetzlar ist auch wieder offen.
1: Wer sich in Deutschland ehrenamtlich engagiert, sollte von Bürokratie entlastet werden. Das fordert die Deutsche Stiftung für Engagement und Ehrenamt in der Rheinischen Post. Ein durchschnittlich großer Verein sei rund 6,5 Stunden pro Woche mit Verwaltungsaufgaben beschäftigt. Gleichzeitig hätten 3/4 aller Vereine keine hauptamtliche Unterstützung. Deutschland feiert heute am Tag des Grundgesetzes auch den Einsatz Ehrenamtlicher. In der Türkei hat die Polizei 13 Politiker der größten Oppositionspartei CHP festgenommen. Die Staatsanwaltschaft wirft ihnen Verstöße gegen das Parteiengesetz und Bestechlichkeit vor. Zu den Hintergründen aus Istanbul Uwe Lüb.
3: Am Donnerstagabend hat ein Berufungsgericht die Wahl des CHP-Vorsitzenden Özel Ende 23 für nichtig erklärt. Angeblich sind Delegierte bestochen worden, für Özel zu stimmen. Anhänger des unterlegenen früheren Vorsitzenden Kılıçdaroğlu haben daraufhin auf Annullierung der Wahl geklagt. Kritiker in der Türkei unterstellen der Regierung von Präsident Erdogan, die CHP als größte Oppositionspartei gezielt zu demontieren.
1: Tödlicher Unfall an der Zugspitze. Auf der österreichischen Seite ist ein 19 Jahre alter deutscher Bergsteiger ums Leben gekommen. Laut Polizei war er dort gestern mit einem gleichaltrigen Partner unterwegs. ARD-Reporter Tobias Bönte.
4: Ihr Plan, den Gipfel der Zugspitze zu erreichen, um dort den Sonnenaufgang zu erleben. Gegen 3 Uhr nachts befanden sich die beiden Kletterer etwa auf halber Strecke und mussten ein Schneefeld queren. Dabei rutschte der 19-jährige Deutsche aus und stürzte im extrem steilen und felsigen Gelände etwa 250 Meter ab. Die alarmierten Rettungskräfte konnten den Abgestürzten nur noch tot bergen.
1: Preisverleihung bei den Filmfestspielen in Cannes. Bei einer großen Gala wird heute Abend ein Film mit der Goldenen Palme geehrt. 22 Filme sind im Wettbewerb. Aus Cannes ARD-Korrespondentin Bettina Dunkel.
5: Einen klaren Favoriten gibt es nicht. Noch immer hoch im Kurs steht der frühe Kritikerliebling Vaterland, ein Thomas Mann Roadmovie mit Hans Zischler und Sandra Hüller in den Hauptrollen. Aber selbst am letzten Wettbewerbstag traf man noch Journalisten, die sagten, sie hätten noch immer keinen Anwärter für den Hauptpreis gesehen. Was auch daran liegen könnte, dass der Wettbewerb dieses Jahr sehr gedämpft wirkte. Filme, die die ganze Magie des Kinos feiern, also auch auf opulente Bilder und emotionale Inszenierung setzten, waren rar.
1: Das waren die Nachrichten.
6: Danke, Christine.
0: Unser Wetter in Hessen.
6: Sieht toll aus. Wir haben viel blauen Himmel, immer wieder auch ein paar Schleierwölkchen und Dekowolken, die nichts tun, und warm. In Darmstadt sind es 31 Grad, Runkel im Landkreis Limburg-Walburg 30 Grad, in Merzhausen im Hochtaunuskreis 27 Grad. Pfingstsonntag bleibt es beim Sommerwetter im Frühling mit viel Sonnenschein und noch ein bisschen wärmer. Im Odenwaldkreis zum Teil bis 32 Grad, Friedrichsdorf im Hochtaunuskreis 31, Ehlen hier oben im Landkreis Kassel 27 Grad. Pfingstmontag und am Dienstag 16 Stunden Sonnenschein. Die Temperaturen bleiben bei 25 bis zum Teil 33 Grad maximal. In der Nacht dann Tiefstwerte von 17 bis 7 Grad runter.
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6: 5 Meldungen haben wir. A3 Frankfurt-Köln zwischen Ketzerbach und Mönchhof-Dreieck. 3 Kilometer stockender Verkehr. A5 Heidelberg-Darmstadt zwischen Hirschberg und Hemsbach. 5 Kilometer stockend. A7 Fulda-Würzburg zwischen Fulda-Dreieck und Bad Brückenau-Volkers. 3 Kilometer Stau. Die A67 Mannheim Richtung Darmstadt ist zwischen Firnheimer Dreieck und Lorsch wegen einer Baustelle bis Dienstagmorgen etwa 5 Uhr gesperrt. Die Umleitung über die parallel verlaufende A5. Die L3317 ist zwischen Messel und Offenthal wegen eines Feuerwehreinsatzes in beiden Richtungen aktuell gesperrt.
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6: Hallo zusammen, schön, dass Sie da sind. Einen schönen Samstag wünsche ich. Manchmal kommen Nachrichten, die dann traurig machen. So war das letzte Woche. Peter Volkmann ist verstorben. Mit Liedern wie Walli die Morg oder Avasis Blattl Papier hat er mit der Band Relax in den 80ern die Hitparaden erobert. Und was bleibt, ist die Musik mit dem Gefühl und den Geschichten, die er erzählt. Wir sind Relax bei Walli die Morg.

0: My Life. Billy Joel ist das. In halb vier bis fünf, das ist der Samstagnachmittag. Mit Roland Kaiser jetzt. Der Hessentag in diesem Jahr wird in Fulda sein. Vom 12. bis 21.06. Juni. Und zu erleben gibt es auch beim diesem Hessentag wieder eine ganze Menge mit dem Hessischen Rundfunk und mit HR4. Zum Beispiel gleich am 13.06. in der Domplatz Arena hat sich Roland Kaiser angekündigt. Im letzten Jahr haben wir ja mit ihm gesprochen und da hat er auch gesagt, er will mal gucken, dass er nicht mehr ganz so viel Gas gibt und auch mal sich ein bisschen Zeit für sich nimmt.
1: Ich habe mir vorgenommen, nicht jede Zeit, die ich habe, mit Terminen zu füllen, sondern auch mal zuzulassen, dass man sagt, du, da haben wir 3 Stunden Zeit, da muss ich nicht unbedingt was reinpacken. Da kann ich auch mal relaxieren, zurücklehnen und sagen, ich guck mir mal die Welt an. Ein bisschen entspannter werden.
0: Wir haben ihn auch gefragt, ob er es überhaupt noch fassen kann und begreifen kann, wie viele Menschen er bei so einem Konzert nicht nur erreicht, sondern auch berührt.
1: Ich gebe gerne zu, dass ich im letzten Jahr, als ich zum ersten Mal in einem großen Fußballstadion gespielt habe, steht man in so einem Stadion, das passt 50.000 Menschen, man guckt, dann macht man seinen Soundcheck und guckt auf die leeren Ränge und sagt, das soll nachher wirklich voll sein. Und dann, wenn man dann wieder zurückgeht in seine Kabine und kommt wieder raus abends und dann ist der Vorhang noch zu, man steht dahinter und denkt, wenn ich jetzt wirklich aufgeht, der Vorhang, sind da wirklich 50.000 Menschen dann. Und wenn der aufgeht, dann denkt man sich, oh Backe, ist das schön. Das ist schon toll, also das ist schon ungewöhnlich. Und man fasst manchmal gar nicht, was man da für ein großes Glück hat. Ne?
0: Ja, am 13.06. ist er in Fulda auf dem Hessentag. Dann lassen Sie uns da doch einen tollen Abend zusammen haben. Joanna.

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1: Es ist 3:01.
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1: 4 Meldungen haben wir. A5 Heidelberg-Darmstadt zwischen Hirschberg und Heppenheim. Streckenweise stockender Verkehr. A7 Fulda-Würzburg zwischen Fulda Dreieck und Bad Brückener-Volkers. 3 Kilometer Stau. Die A67 Mannheim-Darmstadt ist zwischen Viernheimer Dreieck und Lorsch wegen einer Baustelle bis Dienstagmorgen etwa 5 Uhr gesperrt. Die Umleitung über die parallel verlaufende A5. Die L3317 ist zwischen Messel und Offenthal wegen eines Feuerwehreinsatzes in beiden Richtungen noch immer gesperrt.
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1: Ja! Das ist richtig. Hallo zusammen. Schön, dass Sie da sind. Schönen guten Tag. Ich habe wieder, säckeweise ist jetzt übertrieben, aber also schon Körbchen voll Post von Ihnen bekommen. Und zum Teil machen Sie sich so viel Mühe. Das ist total schön. Ein ganzer Brief mit auch Musikwünschen. Dann gibt's wieder Glückwünsche zum 40. von HR4. HR40, nur eine Fanfrage. War schon Hochzeit von Kevin. Heute. Ich habe es Ihnen nicht verraten. Dein Glückwunsch im Anmarsch, wieder eine Postkarte zum 40. Jubiläum. Herzlichen Glückwunsch an unseren Lieblingssender, weiter so, immer und Chris. Und dann haben Sie so DIN A5 Briefe geschickt, in denen ganz viele Briefe drin waren für die Kollegen. Und die habe ich alle nicht aufgemacht, sondern schön verteilt in die Postkästchen. Also es kommt hier auch alles an, wie viel Mühe Sie sich geben. Ich finde Sie toll. Vielen Dank für die tollen und vielen Glückwünsche, nicht nur zum 40., sondern auch an uns alle, an die ganzen Moderatorinnen, Moderatorinnen. Es kommt alles an.
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0: Hier ist HR4 bis 5, das ist der Samstagnachmittag. Am Donnerstag war es, da kam eine ganz tolle Nachricht, wie ich finde. Hartmut Engler, Sänger von PUR, ist am Donnerstagabend in seinem Heimatort, jetzt muss ich es ablesen, das Verdienstkreuz am Bande des Verdienstordens der Bundesrepublik Deutschland verliehen worden. So heißt es ganz genau. Und damit werden seine musikalischen Werke, sein Lebenswerk und seine kulturellen und gesellschaftlichen Verdienste gewürdigt. Und dann hat Hartmut selbst gesagt, also das Bundesverdienstkreuz bedeutet mir wirklich viel, wenn man bedenkt, dass PUR in all den Jahren immer auch Kritik ausgesetzt war, ist das jetzt eine schöne Bestätigung und Anerkennung für das, was wir bewegt haben. Besonders freut mich, sagt Hartmut, dass es bei der Auszeichnung nicht nur um das Soziale, sondern auch eben um das Kulturelle geht. Und über diese Kritik habe ich mich mit Hartmut unterhalten. Wir haben uns mal getroffen vor ein paar Jahren und dann haben wir genau darüber gesprochen, dass die Heimatpresse plötzlich auf PUR immer so rumgehauen hat. Und das, als die Band nicht nur immer von mehr Menschen gehört werden wollte, sondern als PUR auch erfolgreich war.
1: Das kam eigentlich mit Verzögerung. Also bis zu diesem Zeitpunkt hat man uns eigentlich noch so als alternative, indie-mäßige, schwer einzusortierende Band gesehen. Mhm. Aber mit dem großen Erfolg ging dann natürlich ganz schnell die Häme los. Und die blieb uns auch ein paar Jahre erhalten. Mag auch sein, wir haben ein bisschen nachgeholfen, so wie ich damals aussah, mit der Locke, etwas zu viel Gewicht und dann den Ohrring auf der anderen Seite. Also das hat schon provoziert, wenn man das unabhängig von der Musik betrachtet hat. Und im Laufe der Jahre haben dann, glaube ich, die meisten Journalisten eingesehen, dass wenn eine Band so lange, so qualitativ vorne mitmischt, dann muss da auch was dran sein. Und ich glaube, das haben wir jetzt dann schon erreicht. Also mehr in Richtung, diese Band ist Kult und nicht diese Band, oh Gott, geh mir weg.
0: Ja, aber ich habe nie verstanden, warum die Presse so schlimm war.
1: Ja, das Genre der Yellow Press hat nun mal wenig mit Musik zu tun, denn die kann man ja da nicht sehen oder lesen. Ja. Und wir hatten es immer mehr mit Musik als mit Storys über uns.
0: Also, lieber Hartmut, liebe Grüße nach Bietigheim-Bissingen. Alles Gute und herzlichen Glückwunsch zu diesem Verdienstorden. Natürlich habe ich PUR dabei. Ein graues Haar jetzt.

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7: 15 Uhr. Personalmangel in Bädern sorgt für verkürzte Öffnungszeiten. Bundesstiftung beklagt zu viel Bürokratie für Ehrenamtliche. 19-jähriger Deutscher stirbt bei Unfall auf der Zugspitze. Das Wetter, viel Sonne bei 26 bis 31 Grad. Mein Name ist Christine Schumann. Passend zum aktuellen Sommerwetter beginnt in vielen hessischen Freibädern die Saison. Allerdings fehlen weiter Bademeisterinnen und Bademeister, denn viele gehen in Rente. Das hat der zuständige Verband mitgeteilt. Aus der Nachrichtenredaktion Katja Neumeister.
8: Oft ist nur die Hälfte der Bademeisterstellen besetzt. Für die Gäste heißt das, dass manche Freibäder kürzere Öffnungszeiten haben als normalerweise oder wegen Geldmangels sogar komplett schließen müssen. Trotzdem gibt es in Hessen noch genug Abkühlmöglichkeiten. Heute öffnen auch das Wiesbadener Freibad Kleinfeldchen, in Offenbach das Waldschwimmbad Rosenhöhe, das Riedbad in Frankfurt-Bergen-Enkheim und das Domblickbad in Wetzlar ist auch wieder offen.
7: Wer sich in Deutschland ehrenamtlich engagiert, sollte von Bürokratie entlastet werden. Das fordert die Deutsche Stiftung für Engagement und Ehrenamt in der Rheinischen Post. Ein durchschnittlich großer Verein sei rund 6,5 Stunden pro Woche mit Verwaltungsaufgaben beschäftigt. Deutschland feiert heute am Tag des Grundgesetzes auch den Einsatz Ehrenamtlicher. Nach einem ukrainischen Drohnenangriff in der von Russland besetzten Region Luhansk ist die Zahl der Toten auf 12 gestiegen. Das meldet die russische Nachrichtenagentur TASS. 9 Menschen würden noch unter den Trümmern des Hochschulgebäudes vermisst. Russlands Präsident Putin sprach von einem terroristischen Angriff. Aus der Ukraine hieß es, man habe ein Militärhauptquartier bombardiert. Tödlicher Unfall an der Zugspitze. Auf der österreichischen Seite ist ein 19 Jahre alter deutscher Bergsteiger ums Leben gekommen. Laut Polizei war er dort gestern mit einem gleichaltrigen Partner unterwegs. ARD-Reporter Tobias Bönte.
9: Ihr Plan, den Gipfel der Zugspitze zu erreichen, um dort den Sonnenaufgang zu erleben. Gegen 3 Uhr nachts befanden sich die beiden Kletterer etwa auf halber Strecke und mussten ein Schneefeld queren. Dabei rutschte der 19-jährige Deutsche aus und stürzte im extrem steilen und felsigen Gelände etwa 250 Meter ab. Die alarmierten Rettungskräfte konnten den Abgestürzten nur noch tot bergen.
7: Nach dem Ebola-Ausbruch im Kongo meldet auch das Nachbarland Uganda 3 Neuinfektionen. Damit gibt es dort jetzt 5 bestätigte Fälle. Im Kongo sind laut Weltgesundheitsorganisation bisher 177 Menschen vermutlich an dem Virus gestorben. ARD-Korrespondentin Navina Kotor.
10: Die Behörden haben angeordnet, dass Beerdigungen von Spezialisten durchgeführt werden müssen, denn die Leichname von Ebola-Toten sind hoch ansteckend. An Versammlungen dürfen nicht mehr als 50 Menschen gleichzeitig teilnehmen. Um zur Fußball-Weltmeisterschaft reisen zu können, muss sich die kongolesische Nationalmannschaft nach dem Willen der US-Regierung für 21 Tage in Isolation begeben.
7: Pokaltag im deutschen Fußball. Heute Abend steigt in Berlin das Finale des DFB-Pokals. Titelverteidiger Stuttgart trifft auf München. Die Bayern haben in der aktuellen Spielzeit schon die deutsche Meisterschaft gewonnen, mit 16 Punkten Vorsprung. In der Champions League sind sie im Halbfinale an Paris Saint-Germain gescheitert. Anstoß im Berliner Olympiastadion ist um 20 Uhr. Das waren die Nachrichten.
11: Danke, Christine.
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11: Ja, ist schon sommerlich jetzt im Frühling. 26 Grad in Gersfeld und Willingen, bis 31 Grad in Rhein und Main, in Merzhausen im Hochtaunuskreis 27 Grad, Ebbinghausen, Landkreis Kassel ist es 28 Grad, Rothenburg an der Fulda sind es 29, Ruckel 30, Darmstadt 31. So geht's weiter. Pfingstsonntag bleibt beim Sommerwetter mit viel Sonnenschein. Pfingstmontag und am Dienstag 16 Stunden Sonnenschein. Die Temperaturen bleiben die nächsten Tage bei 25 bis zum Teil 33 Grad. In der Nacht dann Tiefstwerte 17 bis 7 runter.
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11: 5 Meldungen haben wir. Vorsicht A5 Frankfurt-Kassel. Zwischen Nordwestkreuz und Bad Homburger Kreuz steht ein defekter PKW. A5 Heidelberg-Darmstadt. Zwischen Hirschberg und Hemsbach 4 Kilometer Stau da. Die A67 Mannheim Richtung Darmstadt ist zwischen Viernheimer Dreieck und Lorsch wegen einer Baustelle bis Dienstag früh etwa 5 Uhr noch gesperrt. Die Umleitung über die parallel verlaufende A5. A661 Oberursel-Egelsbach zwischen Bad Homburger Kreuz und Poingesheimer Dreieck streckenweise stockender Verkehr. Die L3317 ist zwischen Messel und Offenthal wegen eines Feuerwehreinsatzes in beiden Richtungen noch immer gesperrt.
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11: Ciao. Hallo zusammen, schön, dass Sie da sind. Schönen guten Tag. Ich stöber gerade so im Programm des Hessentages. Der ist ja in Fulda. Am 15. Juni feiert Teil 4 mit Ihnen zusammen den 40. Geburtstag mit der Sommernacht der Schlagerstars mit Giovanni Zarella und Melissa Naschenbeng. Fulda, Hessentag, Montag, den 15. Juni. Lassen Sie uns einfach einen tollen Abend haben.
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0: Es ist Zeit für unsere Lieblingspromis. Halb vier bis fünf prominent. Vorne mit Peter Küster. Hallo Peter.
1: Hallo Jens.
0: Und wie?
1: Ach, muss.
0: Und sonst?
1: Boris Becker.
0: Was mit ihm denn?
1: Hat jetzt mal wieder einen Preis gekriegt.
0: Was ist los?
1: Ja, aber für ein Buch. Also nicht für Tennis, sondern für ein Buch, das er geschrieben hat.
0: Ach, ich dachte gelesen.
1: Dummerweise war die Preisverleihung in Großbritannien.
0: Wieso dummerweise?
1: Da war nicht mehr hin. Der hat doch da im Knast gesessen.
0: Ach,
1: wegen
0: richtig.
1: Insolvenzverschleppung. Dann haben sie ihn früher rausgelassen. Dafür gab es aber ein Einreiseverbot.
0: Ich erinnere mich. Und ja, haben Sie ihm den zugeschickt, den Preis?
1: Nee, hat er seine Frau geschickt und eine Videobotschaft und jetzt hat er den Preis.
0: Herzlichen Glückwunsch.
1: Sag ich jetzt auch mal in Richtung Black Föß.
0: Die Kölner?
1: Genau. Und zwar hat die Band an einer Studie teilgenommen, die belegen soll, dass Musiker fitter im Hirn sind als Nichtmusiker.
0: Und?
1: Die Probanden, nämlich die Black Föß, waren tatsächlich fit im Hirn und fitter als Nichtmusiker.
0: Ist ein bisschen wie bei uns beiden.
1: Du kennst ja meinen Lieblingsschlager.
0: Ist das Ich liebe das Leben?
1: Genau, von Vicky Lernen.
0: Ja.
1: Und weißt du, wer den noch ganz toll findet?
0: Deine Frau?
1: Die Toten Hosen.
0: Ach was.
1: Ja, auf ihrem nächsten und auch letzten Album werden sie mit Vicky Leandros zusammen Ich liebe das Leben singen.
0: Wie konnte denn das passieren?
1: Sie machen es natürlich in der Punk-Version.
0: War sie denn dabei?
1: Natürlich, die haben das zusammen aufgenommen. Danach waren sie noch ordentlich einen trinken. Und dann haben die Toten Hosen Vicky Leandros um 1.30 Uhr nachts am Hotel abgesetzt. Und sie hat dann zu den Jungs gesagt, nächstes Mal geht aber keiner vor 5 nach Hause.
0: Ist ein bisschen wie bei uns beiden. Danke, Peter.
1: Gerne.
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2: 16:58 ist es.
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2: A5 Heidelberg Richtung Darmstadt. Zwischen Hirschberg und Hemsbach ein defektes Fahrzeug auf dem linken Fahrstreifen. Dadurch aktuell 6 Kilometer Stau da. Die A67 Mannheim Richtung Darmstadt ist zwischen Viernheimer Dreieck und Lorsch wegen einer Baustelle bis Dienstag früh etwa 5 Uhr gesperrt. Die Umleitung über die parallel verlaufende A5 ausweichen. A661 Oberursel Richtung Egelsbach zwischen Bad Homburger Kreuz und Preungesheimer Dreieck streckenweise stockender Verkehr. Die L3317 ist zwischen Messel und Offenthal wegen eines Feuerwehreinsatzes in beiden Richtungen gesperrt.
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2: Ciao. Schön, dass Sie da sind. Hallo zusammen. Schönen guten Tag. Ich bin gerade auf hr4.de unterwegs, auf den hr4 Live-Wetterkameras. Das sieht so toll aus überall. Bad Soden-Allendorf, ein toller blauer Himmel, so ein paar Wölkchen oben. Auf der Wasserkuppe sieht es total schön aus. Schleierwolken haben wir, so Darmstadt, auch Rüdesheim, Kassel auch. Das ist ziemlich weiß da oben. Willingen sieht toll aus. Haben Sie ein tolles Wochenende und einen schönen Samstag.
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4: 16 Uhr. Schützenverein bei Darmstadt teilweise abgebrannt. Papst Leo ruft zu Kampf gegen Umweltverbrechen auf. Thüringens Regierungschef Vogt rät CDU zu pragmatischem Umgang mit Linkspartei. Das Wetter, viel Sonne, 26 bis 31 Grad. Mein Name ist Christine Schumann. In Messel bei Darmstadt ist heute Nachmittag das Vereinsheim eines Schützenvereins durch ein Feuer teilweise zerstört worden. Verletzt wurde niemand. HR-Reporter Michael Metzger.
5: Ausgebrochen ist das Feuer in der Schießanlage des Schützenclubs. Die Feuerwehr musste deshalb nicht nur das Feuer unter Kontrolle bekommen, sondern auch Waffen, Munition und mehrere Gasflaschen aus dem Haus holen. Augenzeugen berichteten auch von lauten Knallgeräuschen während des Feuers. Die kamen aber nicht von der Munition, sondern vom brennenden Dach des Hauses, sagt die Polizei. Insgesamt sind rund 70 Feuerwehrleute im Einsatz, die jetzt nach und nach das Dach des Schützenhauses aufreißen, um Brandnester zu löschen. Die Rauchwolke des Feuers nördlich von Messel war zeitweise kilometerweit zu sehen.
4: In Hessen haben viele Freibäder geöffnet und werden an diesem Wochenende wohl zum ersten Mal voll. Ein großes Problem bleibt aber, dass Schwimmmeister fehlen. Zum Beispiel, weil Ältere in Rente gehen und es an Nachwuchs fehlt. Der zuständige Verband sagt, dass nur etwas mehr als die Hälfte aller Stellen besetzt ist. Deswegen haben einige Freibäder nicht mehr so lange auf wie sonst. Papst Leo XVI. Hat die Umweltverbrechen der Mafia in Süditalien angeprangert. Bei einem Besuch in Acerra kritisierte der Papst die illegale Müllentsorgung in der Region Kampanien, die wegen der hohen Luftverschmutzung auch als Todesdreieck bezeichnet wird. ARD-Korrespondentin Anna Giordano.
6: In der Kathedrale von Acerra sagte der Papst, er sei gekommen, um die Tränen derjenigen aufzusammeln, die ihre Lieben verloren haben. Getötet durch Umweltverschmutzung, die von skrupellosen Organisationen verursacht worden sei und die viel zu lange ungestraft blieb. In der Region verbrennt die Mafia seit Jahrzehnten illegal giftigen Industriemüll, was unter anderem zu vermehrten Krebserkrankungen in der Bevölkerung führt.
4: Thüringens Ministerpräsident Vogt von der CDU rät seiner Partei zu mehr Pragmatismus im Umgang mit der Linkspartei. Dem Redaktionsnetzwerk Deutschland hat er gesagt, den Bürger interessiere nicht, wie schwer eine bestimmte Konstellation falle oder wie mühsam es sei, eine Mehrheit für etwas zu finden. Den Bürger interessiere am Ende das Ergebnis. Die CDU hat eigentlich einen Unvereinbarkeitsbeschluss mit der Linken. Vogt regiert in Erfurt gemeinsam mit der SPD und dem BSW. Nach einem ukrainischen Drohnenangriff in der von Russland besetzten Region Luhansk ist die Zahl der Toten auf 12 gestiegen. Das meldet die russische Nachrichtenagentur TASS. 9 Menschen würden noch unter den Trümmern des Hochschulgebäudes vermisst. Finaltag im DFB-Pokal. Heute Abend treten in Berlin Titelverteidiger Stuttgart und Fußballmeister Bayern München gegeneinander an. Anstoß ist um 20 Uhr. Gleich entscheidet sich aber, wer den Hessen-Pokal holt. Um 16.30 Uhr treffen im Finale die SG Barockstadt Fulda-Lehnertz und der SV Wien-Wiesbaden aufeinander. HR-Sportreporter Philipp Hofmeister.
7: Als Drittligist ist Wien-Wiesbaden gegen den Regionalligisten in der Favoritenrolle. Fulda dürfte aber ein unangenehmer Endspielgegner sein. Die Osthessen warfen im Halbfinale Kickers Offenbach aus dem Hessen-Pokal in deren Stadion auf dem Biberer Berg. Genau dort, wo auch das Finale steigt.
4: Das waren die Nachrichten.
3: Unser Wetter in Hessen.
8: Ja, ist richtig Sommer jetzt im Frühling. Temperaturen bis 31 Grad heute. Heute Nacht klar. Am Morgen ziehen von Norden her so ein paar Wolken auf. Aber die tun weiterhin nichts. Pfingstsonntag bleibt beim Sommerwetter mit viel Sonnenschein. In Ehlen erwarten wir 27 Grad. In Weyers im Landkreis Fulda 28 Grad. Im Bicken, Land-Ilkreis 29 Grad. Friedrichsdorf im Hochtaunuskreis 31 Grad. Und Seckmauern im Odenwaldkreis bis zu 32 Grad. Pfingstmontag und am Dienstag 16 Stunden Sonnenschein. Die Temperaturen bleiben bei 25 bis maximal 33 Grad.
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8: 5 Meldungen haben wir. Vorsicht auf der A5 Frankfurt Richtung Kassel. Am Westkreuz in der Verbindung zur A648 Richtung Frankfurt steht ein defekter PKW auf dem rechten Fahrstreifen da. A5, Heidelberg Richtung Darmstadt, zwischen Hirschberg und Hemsbach. Ein defektes Fahrzeug auf dem linken Fahrstreifen, dadurch 6 Kilometer Stau aktuell. Die A45 Dortmund-Gießen ist zwischen Kreuz Olpe Süd und Freudenberg in beiden Richtungen gesperrt. Dort ist ein Segelflugzeug abgestürzt. Die Polizei leitet den Verkehr in Olpe Süd und Freudenberg ab. Die A67 Mannheim Richtung Darmstadt ist zwischen Firnama Dreieck und Lorsch wegen einer Baustelle bis Dienstag früh etwa 5 Uhr gesperrt. Die Umleitung über die parallel verlaufende A5. Die L3317 ist zwischen Messel und Offenthal wegen eines Feuerwehreinsatzes in beiden Richtungen noch immer gesperrt.
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8: Schön, dass Sie da sind. Hallo zusammen. Schönen guten Tag. Die Bellamy Brothers habe ich hier liegen. Let Your Love Flow. Das war im Grunde der Durchbruch der Bellamy Brothers, der aus Florida stammenden Farmer-Söhne. Das war Anfang 1976 und dann wurde es weltweit ein echter Hit. Und in Deutschland ist der Titel durch die deutsche Version Ein Bett im Kornfeld von Jürgen Drews bekannt geworden. Die Bellamy Brothers haben wir jetzt da.
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0: alle können mitsingen. Michael Holm ist es. Tränen lügen nicht. Es ist 4:30. Der Samstagnachmittag. Und es wird ein toller Konzert. Sommer, der Hessentag im Juni. 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Wir haben ja auch schon über Roland Kaiser gesprochen, der auf Hessentag zu sehen und zu erleben sein wird. Und Daniel war auf Tour mit Roland Kaiser. War das sowas wie ein Ritterschlag?
1: Ja, es ist Wahnsinn. Also ich könnte mir tatsächlich auch niemanden vorstellen, wo ich lieber im Vorprogramm wäre als bei ihm jetzt. Also auch, weil ich mich musikalisch so sehr in seiner Richtung da irgendwie sehe. Und ich glaube auch, dass meine Musik, ich hoffe, dass meine Musik den Zuschauern von Roland auch gefällt. Aber ich freue mich echt wahnsinnig drauf.
0: Ja, das war schon gut, ist jetzt auch ein bisschen her. Als er angefangen hat, das war 23, da war er dann im Vorprogramm. Und um Daniel Sommer ein bisschen näher kennenzulernen, haben wir die schnellen 15.
2: Kaffee oder Tee?
1: Kaffee.
2: Fußball oder Handball?
1: Boah, weder noch.
2: Strand oder Berge?
1: Strand.
2: Auto oder Zug?
1: Zug.
2: Fahrrad oder zu Fuß?
1: Fahrrad.
2: Früh aufstehen oder lange schlafen?
1: Früh aufstehen.
2: Sonne oder Regen?
1: Sonne.
2: Einsame Berghütte oder Après-Ski?
1: Après-Ski.
2: Handy ausmachen im Urlaub zum Beispiel oder Panik kriegen bei 10% Akku?
1: Oh, Panik kriegen bei 10% Akku, auch wenn ich die andere Antwort lieber sagen würde.
2: Boah, Garten oder Balkon?
1: Garten.
2: Dach oder Terrasse?
1: Dach.
2: Sommer oder Winter?
1: Boah, schwierig. Sommer.
2: Ja, ich habe dich auch Skifahren sehen im Urlaub.
1: Doch, Winterurlaub ist auch sehr schön, aber trotzdem Sommer, Sonne. Oh.
2: Frühling oder Herbst?
1: Frühling.
2: Bunt oder schwarz-weiß?
1: Ah, bunt.
0: Und am 8. August ist er auf der HR4-Bühne. Die Abschlussparty der HR-Fahrradtour. Uwe Becker wird auf der Bühne sein, Nick P. wird dabei sein und Daniel Sommer jetzt zu hören.
1: Hey, hier ist Daniel Sommer. Ich wünsche Ihnen ein schönes Wochenende mit HR4. Der erste

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2: 16:55 ist es.
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2: Vorsicht auf der A3, Köln Richtung Frankfurt, zwischen Limburg Nord und Süd. Ein defekter PKW auf dem rechten Fahrstreifen. A5, Heidelberg-Darmstadt, zwischen Hirschberg und Hemsbach, 3 Kilometer Stau. Die Unfallstelle, die da war, ist mittlerweile geräumt. Die A45, Dortmund Richtung Gießen, ist zwischen Kreuz Olpe Süd und Freudenberg in beiden Richtungen gesperrt. Da ist ein Segelflugzeug abgestürzt. Die Polizei leitet den Verkehr in Olpe Süd und in Freudenberg ab. Die A67 Mannheim Richtung Darmstadt ist zwischen Fernnummer Dreieck und Lorsch wegen einer Baustelle bis Dienstag früh etwa 5 Uhr gesperrt. Die Umleitungsempfehlung: über die parallel verlaufende A5 ausweichen. Die L3317 ist zwischen Messel und Offenthal wegen eines Feuerwehreinsatzes in beiden Richtungen noch immer gesperrt.
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2: Ja. Schön, dass Sie da sind. Hallo zusammen. Wir sind unterwegs im Jahr 1984 mit Stefan Baggershausen, Zu nah am Feuer. Damit wollte er so ein melancholisches, romantisches Duett erschaffen, das die Stimmung der weltoffenen Zweisprachigkeit einfängt oder darstellt oder widerspiegelt. Auf jeden Fall zeigt und zu hören, es ist jetzt Stefan Baggershausen und Alice, Zu nah am Feuer.
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0: Hallihallo, hier ist Patrick Lindner. Ich wünsche Ihnen allen ein schönes Wochenende mit HR4. Einfach gut drauf. Na dann geh doch.
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0: Nebenan tanzt mit.
1: Was lachst du denn so?
0: Es ist großartig. Ich finde super. Das war der Nachmittag HR4 bis 5 mit Jens Schulenburg und der junge Mann von nebenan, der tanzt gleich weiter in der Party.
1: Jascha Kömer, mein Name.
2: Ist richtig.
1: Ich freue mich sehr.
0: Welche Sorte Eis hattest du heute schon?
1: Schoko und Stracciatella. In der Reihenfolge. Und dann habe ich von vorn angefangen.
0: Ich bin so neidisch. Ich bin neidisch. Komm. Haben Sie ein sensationelles Wochenende und einen schicken Abend mit Jascha?

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6: 17 Uhr. Frankreich untersagt israelischem Sicherheitsminister die Einreise. Thüringens Regierungschef Vogt rät CDU zu pragmatischem Umgang mit Linkspartei. Segelflugzeug stürzt auf Autobahn 45. Das Wetter: viel Sonne und sommerlich warm, 26 bis 31 Grad. Mein Name ist Christine Schumann. Frankreich hat ein Einreiseverbot gegen den rechtsextremen israelischen Sicherheitsminister Ben-Gvir verhängt. Grund ist sein Vorgehen gegen festgenommene Gaza-Aktivisten. Das hat der französische Außenminister Barrot mitgeteilt. Aus der Nachrichtenredaktion Sven Maingärtner.
7: Barrot begründete den Schritt mit Ben-Gvirs unbeschreiblichen Handlungen gegenüber französischen und europäischen Bürgern, die Teil einer Gaza-Hilfsflotte gewesen sind. Ein erniedrigendes Video hatte zuvor für Empörung gesorgt. Darauf zu sehen sind gefangen genommene Aktivisten, gefesselt und auf Knien, während der Minister eine israelische Flagge schwenkt. Das Video löste international eine Welle der Entrüstung aus. Neben Frankreich äußerten Deutschland, Italien und Spanien sowie die EU und die USA scharfe Kritik.
6: Thüringens Ministerpräsident Vogt von der CDU rät seiner Partei zu mehr Pragmatismus im Umgang mit der Linkspartei. Dem Redaktionsnetzwerk Deutschland hat er gesagt, den Bürger interessiere nicht, wie schwer eine bestimmte Konstellation falle oder wie mühsam es sei, eine Mehrheit für etwas zu finden. Den Bürger interessiere am Ende das Ergebnis. Die CDU hat eigentlich einen Unvereinbarkeitsbeschluss mit der Linken. Vogt regiert in Erfurt gemeinsam mit der SPD und dem BSW. Ein Segelflugzeug ist auf die Autobahn 45 bei Olpe gestürzt. Dabei ist nach Angaben der Polizei ein Mensch ums Leben gekommen. In dem Flieger saßen laut den ersten Ermittlungen zwei Menschen. Aktuell ist nicht bekannt, wie es zu dem Unglück kam. In der katholischen Kirche steigt der Anteil von Frauen in Führungspositionen. Das hat eine Umfrage der Nachrichtenagentur EPD ergeben. Bei den katholischen Bistümern ist demnach inzwischen fast jeder dritte Chefposten mit einer Frau besetzt. 2013 war es nur etwa jeder achte Posten gewesen. Nach einem ukrainischen Drohnenangriff in der von Russland besetzten Region Luhansk ist die Zahl der Toten auf 12 gestiegen. Das meldet die russische Nachrichtenagentur TASS. 9 Menschen würden noch unter den Trümmern des Hochschulgebäudes vermisst. In Messel bei Darmstadt ist heute Nachmittag das Vereinsheim eines Schützenvereins durch ein Feuer teilweise zerstört worden. 70 Feuerwehrleute waren im Einsatz. HR-Reporter Michael Metzger.
8: Ausgebrochen ist das Feuer in der Schießanlage des Schützenclubs. Die Feuerwehr musste deshalb nicht nur das Feuer unter Kontrolle bekommen, sondern auch Waffen, Munition und mehrere Gasflaschen aus dem Haus holen. Augenzeugen berichteten auch von lauten Knallgeräuschen während des Feuers. Die kamen aber nicht von der Munition, sondern vom brennenden Dach des Hauses, sagt die Polizei. Die Rauchwolke des Feuers nördlich von Messel war zeitweise kilometerweit zu sehen. Was das Feuer ausgelöst hat, muss die Polizei erst noch herausfinden. Verletzte gab es nicht.
6: Pokaltag im deutschen Fußball. Heute Abend steigt in Berlin das Finale des DFB-Pokals. Titelverteidiger Stuttgart trifft auf München. Die Bayern haben in der aktuellen Spielzeit schon die deutsche Meisterschaft gewonnen. In der Champions League sind sie im Halbfinale an Paris Saint-Germain gescheitert. Anstoß im Berliner Olympiastadion ist um 18 Uhr. Das waren die Nachrichten.
9: Das Wetter für Deutschland. Perfektes Wetter zum Grillen haben wir heute an diesem Samstag.
10: Es geht mit ganz viel Wärme und auch Sonne in diesen Abend. Und auch heute Nacht ist es dann verbreitet sternenklar. Nur ganz oben im Norden von Deutschland sind vielleicht auch mal ein paar lockere Wolken dabei. In den Mittelgebirgen heute Nacht noch Temperaturen von 18 Grad. An den Alpen geht's auf 6 Grad zurück. Dafür drehen wir dann morgen wieder ordentlich auf. 27 bis 33 Grad werden's. Dazu meistens sonnig, aber einzelne Schauer ganz im Süden von Deutschland können auch mal dabei sein. Und am Pfingstmontag geht's sommerlich warm weiter. Das Neueste aus unserem Verkehrszentrum. Und da bitte Vorsicht auf der A44 Dortmund Richtung Kassel. Zwischen Zierenberg und Kassel-Bad Wilhelmshöhe liegt eine Metallplatte auf der Fahrbahn. Die A3 Würzburg in Richtung Frankfurt ist zwischen Offenbacher Kreuz und Frankfurt Süd wegen eines Feuerwehreinsatzes gesperrt. Dort brennen ein LKW und ein PKW, dadurch aktuell 2 Kilometer Stau. Nochmal A3, Nürnberg in Richtung Passau, zwischen Laber und Nittendorf 3 Kilometer Stau nach einem Unfall mit mehreren Fahrzeugen. A7 jetzt, Hannover Richtung Flensburg, zwischen Hamburg-Heimfeld und Elbtunnel Hamburg 6 Kilometer stockender Verkehr. Die A8 Stuttgart Richtung München, zwischen Dasing und Odelzhausen 3 Kilometer Stau nach einem Unfall. Die A45 Dortmund Richtung Gießen ist zwischen Kreuz Olpe Süd und Freudenberg in beiden Richtungen gesperrt. Wir haben es auch gerade in den Nachrichten gehört. Dort ist ein Segelflugzeug abgestürzt. Die Polizei leitet den Verkehr in Olpe Süd und in Freudenberg ab. Es geht weiter auf der A67 Mannheim Richtung Darmstadt. Zwischen dem Fürnheimer Dreieck und Lorsch ist wegen einer Baustelle bis Dienstagmorgen etwa um 5 Uhr die Fahrbahn gesperrt. Die Umleitungsempfehlung fahren Sie über die parallel verlaufende A5. Und die L3317 ist zwischen Messel und Offenthal wegen eines Feuerwehreinsatzes in beiden Richtungen gesperrt. Dort brennt ein Schützenhaus.
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10: Schönes Wochenende zusammen. Ich hoffe, Sie haben die Füße freigelassen. Es ist ja wirklich sehr warm. Und vor allem in geschlossenen Schuhen, ne? Aber egal, tanzen kann man auch barfuß und das machen wir natürlich wie jeden Samstag bis Mitternacht. Wir feiern Deutschlands größte Party mit Ihren Musikwünschen und Grüßen. Erzählen Sie mir gern per Mail, was Sie heute vorhaben, was Schönes ansteht. schlagerparty@ard.de oder rufen Sie kostenfrei an 0800 4 mal die 7 und die 224. Wir legen los mit Olaf Berger.
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0: Helmut Lotti klingt nicht nur toll, er sieht auch jedes Mal richtig schick aus, wenn er irgendwo hingeht. So schick möchte ich auch gern immer sein. Klappt nur nicht so gut. Ja, ich gebe mir Mühe. Ja, wie gut, dass es beim Tanzen am Wochenende eigentlich nicht so unbedingt auf das Schicksein ankommt. Hauptsache, man hat es bequem, damit man sich schnell bewegen kann. Ich sehe nämlich schon, wohin das wieder führt heute Abend. Schnelle Bewegungen sind genau ihr Ding und für die können Sie natürlich gern anrufen. 0800 4x die 7 und die 224.
1: Hier ist Thorsten Graf. Ich rufe aus Hamburg an. Mein Wunsch für die ARD-Schlagerparty wäre Jive Conny, also das Medley mit den bekannten Hits von der unvergessenen Conny Francis. Vielen Dank und ich grüße euer gesamtes Team von der ARD-Schlagerparty und alle Schlagerfans.

Eine aktuelle Meldung aus unserem Verkehrszentrum. Bitte Vorsicht auf der A5 Frankfurt-Kassel. Zwischen Frankfurt-Niederrad und Frankfurt-Westhafen sind Personen auf der Fahrbahn unterwegs. Dort bitte ganz besonders aufpassen.

Der Ohrwurm von Bata Illich darf natürlich auf keinen Fall fehlen am Samstag in der ARD Schlagerparty. So, und wo Party gemacht wird, ist die Liebe natürlich auch nicht weit weg. Ja, blöd nur, wenn man merkt, dass das Gegenüber es nicht so unbedingt mit der Ehrlichkeit hat, ne? Ja, da gibt's eigentlich nur eins. Trennung und kein Zurück mehr. Und genau darum geht's in Daniela Alfinitos aktuellem Titel. Das kannst du echt vergessen. Das

0: Das Neueste aus unserem Verkehrszentrum um kurz nach 5:30. Bitte Vorsicht auf der A3 Frankfurt Richtung Köln. Zwischen Wiesbadener Kreuz und Niedernhausen liegen Fahrzeugteile auf der Fahrbahn. Dann Vorsicht auf der A5 Frankfurt-Kassel. Zwischen Frankfurt-Niederrad und Frankfurt-Westhafen sind immer noch Personen auf der Fahrbahn unterwegs. A3 Würzburg Richtung Frankfurt. Zwischen Offenbacher Kreuz und Frankfurt Süd 3 Kilometer Stau wegen eines Feuerwehreinsatzes. Dort brennen ein LKW und ein PKW. Das Ganze ist jetzt aber gerade gelöscht, kommt die Meldung rein. 3 Kilometer Stau haben wir deshalb und die beiden linken Fahrstreifen sind jetzt wieder für Sie frei. A7 Hannover Richtung Flensburg. Zwischen Hamburg-Heimfeld und Elbtunnel Hamburg 4 Kilometer stockender Verkehr. A8 Stuttgart Richtung München, zwischen Dasing und Odelzhausen 3 Kilometer Stau nach einem Unfall. A27 Walsrode Richtung Bremen, zwischen Achim Ost und Bremener Kreuz 5 Kilometer Stau. Die A45 Dortmund-Gießen ist zwischen Kreuz Olpe Süd und Freudenberg in beiden Richtungen weiter gesperrt. Dort ist ein Segelflugzeug abgestürzt. Die Polizei leitet den Verkehr in Olpe Süd und in Freudenberg ab. Die L3317 ist zwischen Messel und Offenthal wegen eines Feuerwehreinsatzes in beiden Richtungen gesperrt. Dort brennt ein Schützenhaus.
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0: Das stimmt. Schönen Samstag. Ich hoffe, Sie haben Ideen im Kopf. Menschen, die Sie grüßen wollen, ist alles kein Problem hier bei uns. Vielleicht gibt es ja aktuell ein Lied, was Sie gar nicht mehr aufhören können zu hören oder das die ganze Zeit sowieso in Ihrem Kopf spielt, einfach weil es Ihnen das so angetan hat. Dann sagen Sie gerne Bescheid. Schlagerparty@ard.de oder schicken Sie eine WhatsApp-Sprachnachricht, das geht auch 069 155 und 4x4. Sonja Liebing ist mit ihrem aktuellen Hit auf jeden Fall eine heiße Kandidatin für unsere Samstagabend-Playlist. Schon längst verliebt.

0: Die Paldauer in der ARD Schlagerparty. Düsseldorfer Girl. Und vom Düsseldorfer Girl kommen wir jetzt zum Herz aus Gold. Dirk hat sich reingemeldet unter 069 155 und 4x4. Und Dirk war eben noch Geburtstag feiern und ist jetzt gerade auf dem Weg nach Hause.
1: Hallo lieber Jascha, hallo Schlagerparty-Team. Hier ist Dirk Eckhardt aus Eringshausen. Wir waren in Wirtshausen bei Herrn Münden auf einer Geburtstagsfeier und sind jetzt auf dem Weg nach Hause wieder ins Hessenland. Und es wäre schön, wenn wir bei der wunderschönen Sendung einen Titel von Damiano Maiolini hören würden. Herz aus Gold. Du hast ein

Thomas Anders lässt krachen mit uns. Sternenregen in der ARD Schlagerparty. Und wenn Sie Lust haben, dann können Sie für Ihre Liebsten Komplimente regnen lassen. Rufen Sie einfach kurz durch. Die Nummer ist kostenfrei. 0800 4x die 7 und die 224. Oder schreiben Sie mir eine Mail an schlagerparty@ard.de. Und ich habe eine Mail bekommen von Kai Baumann aus Biebergemünd. Der hat gemailt und hier steht: So gegen 17 Uhr kommen alle meine Freunde zum Grillen zu mir in den Garten. Bei diesem Wetter ist es einfach fantastisch. Ja, kann man nur unterstreichen. Deshalb wünsche ich uns noch schnell den passenden Titel bei diesem super Wetter, denn die Schlagerparty läuft ja dann bis Open End, mindestens bis Mitternacht. Hier, so soll's sein. Matthias Karas soll's sein. Ich lieg in der Sonne und damit Grüße an den Grill. Lasst es euch schmecken.

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2: Uhr. Frankreich verbietet israelischem Sicherheitsminister die Einreise. Brand in südhessischem Schützenclub. Spannung vor DFB-Pokalfinale. Das Wetter: viel Sonne, sommerlich warm, 26 bis 31 Grad. Mein Name ist Christoph Haas. Frankreich hat ein Einreiseverbot gegen den israelischen Sicherheitsminister Ben-Gvir verhängt. Hintergrund ist ein Video, das der rechtsextreme Politiker veröffentlicht hatte. Zu sehen sind Aktivisten einer Gaza-Hilfsflotte, gefesselt und auf Knien, während Ben-Gvir selbst eine israelische Flagge schwenkt. Der Iran und die USA nähern sich in den Verhandlungen über ein Ende des Krieges offenbar an. Ein Sprecher des iranischen Außenministeriums sagte, die Differenzen seien kleiner geworden. Der Iran werde demnächst einen Rahmenplan fertig haben, auf dessen Basis dann weitere Details besprochen werden könnten. Auch US-Außenminister Rubio sagte, es habe einige Fortschritte gegeben. Bei einer Demonstration in der spanischen Hauptstadt Madrid haben Zehntausende Menschen gefordert, dass Regierungschef Sanchez zurücktritt. Der Grund sind Korruptionsvorwürfe. Aus Madrid, Julia Macher.
3: Aufgerufen zu der Demonstration in der spanischen Hauptstadt hatte ein Zusammenschluss konservativer und rechter Initiativen. Auch Spitzenpolitiker der konservativen Volkspartei Partido Popular und der rechtsextremen Vox schlossen sich dem Protest an. Dabei ging es auch um Vorwürfe gegen den ehemaligen Regierungschef José Luis Rodríguez Zapatero. Der Nationale Gerichtshof von Spanien beschuldigt den sozialdemokratischen Politiker der Einflussnahme, Dokumentenfälschung und organisierter Kriminalität.
2: Der Fall sorgt für Aufsehen. Zwei Kleinkinder, die offenbar ausgesetzt worden sind. Warum, weiß man noch nicht. Der 5-Jährige und sein 3-jähriger Bruder waren am Dienstag in einer abgelegenen Gegend in Portugal entdeckt worden. Jetzt sind die Mutter der Kinder und der Stiefvater in U-Haft gekommen. ARD-Korrespondent Owusu Künzel.
4: Mutter und Stiefvater kommen aus Colmar, wenige Kilometer von der deutschen Grenze entfernt. Sowohl die Mutter als auch der Stiefvater, ein ehemaliger Polizist, seien dringend der schweren Körperverletzung und Kindesaussetzung verdächtig. Einem Autofahrer waren die weinenden und verwirrten Kinder aufgefallen. Er verständigte die Polizei. Die Brüder sind inzwischen in einer Pflegefamilie.
2: In Messel bei Darmstadt ist das Vereinsheim eines Schützenvereins durch ein Feuer teilweise zerstört worden. Was es ausgelöst hat, ist noch unklar. Verletzt wurde niemand. HR-Reporter Michael Metzger.
5: Ausgebrochen ist das Feuer in der Schießanlage des Schützenclubs. Die Feuerwehr musste deshalb nicht nur das Feuer unter Kontrolle bekommen, sondern auch Waffen, Munition und mehrere Gasflaschen aus dem Haus holen. Augenzeugen berichteten auch von lauten Knallgeräuschen während des Feuers. Die kamen aber nicht von der Munition, sondern vom brennenden Dach des Hauses, sagt die Polizei. Die Rauchwolke des Feuers nördlich von Messel war zeitweise kilometerweit zu sehen.
2: Im DFB-Pokalfinale treffen heute Abend der FC Bayern München und der VfB Stuttgart aufeinander. Anstoß ist um 20 Uhr. Für die Münchner ist das inzwischen das 25. Finale. ARD-Reporter André Siems.
6: Die Bayern-Fans glauben extrem an einen Sieg gegen den VfB Stuttgart, der es genauso machen will wie 1989. Im Jahr des Mauerfalls haben die Schwaben damals das einzige Mal im DFB-Pokal gegen die Bayern gewonnen. 10-mal haben sie insgesamt gegeneinander gespielt, 9-mal hatten am Ende die Münchner das große Grinsen im Gesicht.
2: Das waren die Nachrichten.
7: Das Wetter für Deutschland. Wir haben perfektes Grillwetter und es trifft sich auch ziemlich gut. Ich weiß von vielen von Ihnen, Sie sitzen heute am Grill und lassen sich's gut gehen, zusammen mit Freunden oder eben alleine. Es geht mit Sonne in den Abend, da ist nichts, was das Bild trüben könnte. Und auch heute Nacht ist es verbreitet sternenklar. Nur ganz im Norden von Deutschland sind vielleicht mal ein paar lockere Wolken dabei. In den Mittelgebirgen heute Nacht Temperaturen von 18 Grad, an den Alpen geht's zurück auf 6 Grad. Und dafür drehen wir dann morgen wieder ordentlich auf, 27 bis 23. 30 Grad werden es von Nord nach Süd verteilt. Dazu meistens sonnig, aber einzelne Schauer ganz im Süden von Deutschland können auch mal dabei sein. Und an Pfingstmontag geht es sommerlich warm weiter. Das Neueste aus unserem Verkehrszentrum. Vorsicht auf der A5 Frankfurt Richtung Darmstadt. Zwischen Langenmörfelden und Weiterstadt steht ein defekter PKW auf dem linken Fahrstreifen. A3 Würzburg in Richtung Frankfurt. Zwischen dem Offenbacher Kreuz und Frankfurt Süd 3 Kilometer Stau wegen Bergungsarbeiten. Die beiden linken Fahrstreifen sind inzwischen wieder frei. Die A5 Kassel Richtung Frankfurt. Die Raststätte Wetterau ist wegen eines Feuerwehreinsatzes komplett gesperrt. Es brennt in der Küche der Raststätte und die Feuerwehr ist da gerade tätig. A7 Hannover Richtung Flensburg. Zwischen Hamburg-Hausbruch und Elbtunnel Hamburg 2 Kilometer stockender Verkehr. Die A10 Dreieck Barnim Richtung Dreieck Spreeau ist zwischen Freienbrink und Dreieck Spreeau nach einem Unfall voll gesperrt. Bitte bilden Sie dort eine Gasse für die Einsatzfahrzeuge. Die A27 Walsrode Richtung Bremen ist zwischen Achim Nord und Bremer Kreuz nach einem Unfall gesperrt. Es geht weiter. Die A45 Dortmund Richtung Gießen ist zwischen Kreuz Olpe Süd und Freudenberg in beiden Richtungen gesperrt. Wir haben es gehört, dort ist ein Segelflugzeug abgestürzt. Die Polizei leitet den Verkehr in Olpe Süd und in Freudenberg ab. Und noch eine Meldung für die A60 Bingen Richtung Mainz. Zwischen Mainz-Finden und Mainz-Lerchenberg 2 Kilometer Stau nach einem Unfall.
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7: Das ist Deutschlands größte Party, die wir da jeden Samstag im Radio feiern. Ich freue mich jetzt schon sehr über die vielen lieben Nachrichten. Ich habe es gerade schon gesagt, ganz viele haben vom Grill geschrieben oder zumindest ist der Grill in der Nähe. Ja, lassen Sie sich's gut gehen und essen Sie jeder für sich eine Bratwurst für mich mit, dann bin ich auch satt am Ende der Sendung. Schlagerparty@ard.de, das ist die Mailadresse für Ihre Musikwünsche. Und jetzt versuchen wir mit Andreas Martin erstmal einen Draht nach oben aufzubauen. Der liebe Gott ist dran.
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0: Das war eine kleine Runde Disco Fox mit Cora in der ARD Schlagerparty. Und beim nächsten Sänger steht irgendwo zwischen Andy und Borg gute Laune mit im Vornamen. Ja, bei Andy Borg hat man einfach immer das Gefühl, dass da nicht nur eine Menge Spaß auf der Bühne steht, sondern auch einiges an Humor. Andy Borg weiß einfach, wie gute Laune geht. Irmgard Franke hat zum Beispiel angerufen für Andy Borg. Aber Lydia hat sich auch gemeldet.
1: Mein Name ist Lydia Grolich, in Gotten, Betzenrot. Ich wünsche mir gern von Andy Borg. Kann nicht sein, ist doch wahr. Danke.

Daniel Boone in der ARD Schlagerparty. Beautiful Sunday und damit einen schönen Samstagabend. Ich freue mich sehr über Ihre Musikwünsche, die Sie natürlich noch hierher schicken können unter der 0800 4x die 7 und die 224. Das ist die kostenfreie Telefonnummer. 0800 4x die 7 und die 224. Vielleicht haben Sie ja irgendwie Wasser in der Nähe, die Badehose an, sind in Badeschlappen unterwegs. Was auch immer bei Ihnen gerade los ist, erzählen Sie mir davon. 0800 4x die 7 und die 224. Und vielleicht gibt es ja auch gleich den passenden Musikwunsch dazu. Überraschen Sie mich!

0: halb sieben ist es jetzt. Das Neueste aus unserem Verkehrszentrum. Wir schauen auf die A3 Würzburg Richtung Frankfurt. Zwischen dem Offenbacher Kreuz und Frankfurt Süd 3 Kilometer Stau wegen Bergungsarbeiten. Die beiden linken Fahrstreifen sind mittlerweile aber wieder frei. A7 Hannover Richtung Flensburg. Zwischen Hamburg-Hausbruch und Elbtunnel Hamburg 2 Kilometer stockender Verkehr. A10 Dreieck Barnim Richtung Dreieck Spreeau. Zwischen Freienbrink und Dreieck Spreeau einspurige Verkehrsführung nach einem Unfall. Die A27 Walsrode Richtung Bremen ist zwischen Achim Nord und Bremer Kreuz nach einem Unfall voll gesperrt. Und die A45 Dortmund-Gießen ist zwischen Kreuzolpe Süd und Freudenberg in beiden Richtungen gesperrt. Dort ist ein Segelflugzeug abgestürzt und die Polizei leitet den Verkehr in Olpe Süd und in Freudenberg ab.
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0: Ich musste diese Woche sehr lachen, als ich gehört habe, wie Vanessa Mai von ihrem ersten Kuss erzählt hat. Es war für sie ein ziemlicher Abturner. Sie nennt ihren ersten Kuss im Nachhinein einfach nur liebevoll Propeller. Sie sagt, sie hat ja Verständnis, dass man da vielleicht auch erstmal üben muss, aber ich kann doch nicht einfach nur machen und die Zunge in so einer Waschmaschinenrotation laufen lassen. Ich hoffe doch sehr, der einzige Propeller, der sich bei Ihnen heute dreht, ist der Ventilator. Vanessa Mai, hören wir jetzt mit ihrem aktuellen Hit.
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Tag mit der ARD Schlagerparty. Jan-Thomas Becker hat gemailt an schlagerparty@ard.de, ist in Dillenburg-Frohnhausen zu Hause. Und ich habe mich gerade nochmal vergewissert, ja, bei bestem Wetter. Und entweder schmort Jan-Thomas im eigenen Saft oder am Grill, also das wäre jetzt zumindest meine Vorstellung, von der Party am Samstagabend bei diesem herrlichen Wetter. Also wenn Jan-Thomas in Frohnhausen neben dem Grill steht, am besten sucht er sich jetzt mal eine Sitzmöglichkeit, auf die er sich draufstellen kann, denn vorher machen wir noch das Radio laut und dann kommt der Musikwunsch. Roy Bianco, Bella Napoli.

0: Eine coole Version von Ross Anthony. Sugar, Sugar in der ARD Schlagerparty. Ja, ich habe eben die Geschichte von Vanessa Mai erzählt, die sich an ihren ersten Kuss zurückerinnert hat diese Woche. Und ich sag mal so, sie hat das Ganze mit dem Einsatz eines Propellers verbunden. Ich überlasse den Rest mal ihrer Fantasie. Und bei Maria hat das zumindest schon mal für Fantasie gesorgt.
1: Maria Wanfried, der Jascha, der hat mich draufgebracht von Jay Kahn. Dieser Kuss, den würde ich gerne hören. Einen schönen Abend und frohe Pfingsten.
0: Ich bin ja sehr froh, dass ich Sie, Maria, auf diesen Musikwunsch gebracht habe. Ich habe hier nichts mit Propellern am Hut. Also außer natürlich dem Ventilator, den ich immer ausmache zwischendrin, wenn ich gerade was erzähle, aber bei der Wärme heute kann man da ruhig mal sein Gesicht reinhalten. Und ja, jetzt wird dann halt geknutscht, ne?

Eine aktuelle Meldung aus unserem Verkehrszentrum. Vorsicht auf der 5 Heidelberg Richtung Darmstadt. In Höhe Darmstädter Kreuz steht ein defekter PKW auf dem Verzögerungsstreifen.

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2: Uhr. Iran und USA sprechen von Annäherung. Frankreich lässt israelischen Minister nicht mehr einreisen. Wien Wiesbaden gewinnt den Fußball-Hessen-Pokal. Das Wetter in der Nacht Abkühlung auf 18 bis 9 Grad. Mein Name ist Christoph Haas. Der Iran und die USA nähern sich in den Verhandlungen über ein Ende des Krieges offenbar an. Ein Sprecher des iranischen Außenministeriums sagte, die Differenzen seien kleiner geworden. Der Iran werde demnächst einen Rahmenplan fertig haben, auf dessen Basis dann weitere Details besprochen werden könnten. Auch US-Außenminister Rubio sagte, es habe einige Fortschritte gegeben. Frankreich lässt den israelischen Polizeiminister Ben-Gvir nicht mehr einreisen. Grund ist ein Vorgehen gegen festgenommene Gaza-Aktivisten. Das hat der französische Außenminister Barrot mitgeteilt. Aus der Nachrichtenredaktion Sven Weingärtner.
3: Barrot begründete den Schritt mit Ben-Gvirs unbeschreiblichen Handlungen gegenüber französischen und europäischen Bürgern, die Teil einer Gaza-Hilfsflotte gewesen sind. Ein erniedrigendes Video hatte zuvor für Empörung gesorgt. Darauf zu sehen sind gefangen genommene Aktivisten, gefesselt und auf Knien, während der Minister eine israelische Flagge schwenkt.
2: Beim Absturz eines Segelflugzeugs auf die A45 ist nach Angaben der Polizei der Pilot ums Leben gekommen. Der 56-Jährige war offenbar kurz nach dem Start in der Nähe von Olpe abgestürzt auf die Autobahn in Fahrtrichtung Frankfurt. Ein zweiter Insasse des Segelflugzeugs wurde schwer verletzt. Mehrere Organisationen wollen, dass ehrenamtliche Helfer entlastet werden. Die Deutsche Stiftung für Engagement und Ehrenamt und der Sozialverband Deutschland sind für weniger Bürokratie und dass sich das Ehrenamt besser mit dem Beruf vereinbaren lässt. Vereine, Verbände und Initiativen feiern heute den sogenannten Ehrentag. Mit ihm soll auf die ehrenamtliche Arbeit in Deutschland hingewiesen werden. Der Fall der wohl ausgesetzten Kinder in Portugal bleibt rätselhaft. Jetzt sind die französische Mutter der Kinder und ihr Lebensgefährte in Untersuchungshaft gekommen. Sie stammen aus dem Elsass in der Nähe der deutschen Grenze. Die beiden Kinder, ein 5-Jähriger und ein 3-Jähriger, waren am Dienstag allein in einer verlassenen Gegend in Portugal entdeckt worden. Er hatte etlichen Menschen aus der DDR in den Westen geholfen. Jetzt ist der Fluchthelfer Hasso Herschel mit 91 Jahren gestorben. Gemeinsam mit anderen hatte Herschel Tunnel vom Berliner Westen in den Osten gegraben, damit Menschen aus der DDR flüchten konnten. Genaue Zahlen gibt es nicht. Die Rede ist von etwa 1000. Der SV Wien Wiesbaden hat sich zum 9. Mal den Hessen-Pokal geholt und ist damit nächstes Jahr beim DFB-Pokal dabei. Der Drittligist hat im Finale gegen den Viertligisten SG Barockstadt Fulda Lehnertz 2:1 gewonnen. HR-Sportreporter Simon Schäfer.
4: In diesem spannenden Finale war der Klassenunterschied nur selten zu sehen. 37 Minuten hat es gedauert, bis der Ball das erste Mal im Tor war. Justin Janicek mit dem Treffer zum 1:0 für Wiesbaden. In die zweite Hälfte kamen die Osthessen besser rein. Fuldas Kapitän Leon Promnitz mit einem Distanzschuss zum zwischenzeitlichen 1:1 in der 47. Minute. Lange hielt der Spielstand aber nicht. Genau genommen 9 Minuten, dann sorgte Lukas Schleimer wieder für die Wiesbadener Führung.
2: Und in knapp einer Stunde beginnt das Finale im DFB-Pokal. Im Berliner Olympiastadion spielt Bayern München gegen Stuttgart. Das waren die Nachrichten.
5: Das Wetter für Deutschland. Die Sonnenbrille können wir bis zum Sonnenuntergang auflassen. Es geht mit viel Sonne in diesen Abend und dann auch sternenklar durch die Nacht. Zumindest verbreitet. Ganz im Norden von Deutschland sind vielleicht auch mal ein paar lockere Wolken dabei. In den Mittelgebirgen geht's heute Nacht auf 18 Grad zurück von den Temperaturen, an den Alpen auf 6 Grad. Dafür drehen wir dann morgen wieder ordentlich auf. 27 bis 33 Grad werden es im Tagesverlauf. Dazu meistens sonnig, aber einzelne Schauer sind ganz im Süden auch mal möglich. An Pfingstmontag geht's sommerlich weiter. Das Neueste aus unserem Verkehrszentrum. Bitte Vorsicht auf der A5 Heidelberg Richtung Darmstadt. In Höhe Darmstädter Kreuz steht ein defekter PKW auf dem Verzögerungsstreifen. A3 Würzburg in Richtung Frankfurt. Zwischen Offenbacher Kreuz und Frankfurt Süd 2 Kilometer Stau wegen Bergungsarbeiten. Die beiden linken Fahrstreifen sind aber wieder frei. A10 Dreieck Barnim Richtung Dreieck Spreeau. Zwischen Freien Brink und Dreieck Spreeau einspurige Verkehrsführung nach einem Unfall. Und die A27 Walsrode Richtung Bremen ist zwischen Achim Nord und Bremer Kreuz nach einem Unfall gesperrt.
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5: Am Wochenende wird gefeiert, ganz egal, ob Sie das Knutschen tun, ob Sie das am Grill tun, die Bratwürstchen zur Musik passend drehen oder sie einfach nur die Füße bewegen oder es einfach entspannt angehen lassen wollen. Wir haben für alle die richtige Musik dabei und ich verspreche Ihnen, bei den nächsten 3 Hits kann man sich wirklich super bewegen. John Kincaid habe ich gleich, davon noch Simone und Charlie Brunner und los geht's mit Arabesque in 4penny.
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John Kincaid. Dreams are 10 a penny in der deutschen Version in der ARD Schlagerparty. Und da kommt gerade eine aktuelle Meldung aus unserem Verkehrszentrum rein. Vorsicht auf der A5 Kassel-Frankfurt. Zwischen Alsfeld-Ost und Alsfeld-West befinden sich Personen auf der Fahrbahn. Dort bitte aufpassen. So, es wird Zeit für ein Liebeslied am Samstagabend in der ARD Schlagerparty. Keine Sorge, nicht so richtig kitschig mit Liebe, sondern richtig schön peppig. Alina Wichmann ist im Schwarzwald geboren, lebt mittlerweile in Berlin und wenn sie auf die Bühne geht, dann macht sie das ohne ihren Nachnamen. Sie nennt sich dann einfach nur Alina. Und in ihrem Lied Liebeslieb steckt auch so ein bisschen was aus den 90ern, denn wenn man genau hinhört, dann merkt man, dass das die Melodie von La Bouche ist. Hören wir jetzt.

0: Mit gerade mal 16 hat Frank Farian Benny entdeckt. Und das hier ist sein größter Hit, den wir gerade gehört haben. Amigo Charlie Brown in der ARD Schlagerparty. Und ich staune wirklich immer wieder, welche Lieder sich so in ihren Köpfen verstecken. Aber wie gut, dass es die 0800, 4x die 7 und die 224 gibt, da können Sie das alles auf unseren Anrufbeantworter sprechen.
1: Mein Name ist Klaus Pinno, ich wohne in Fürth, Bayern. Ich wünsche mir Billy Sanders, Checkity Check. Kein Teenager!

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0: Culture Club. Um 19.30 Uhr gleich das Neueste aus unserem Verkehrszentrum. Vorsicht erstmal auf der A5 Kassel-Frankfurt. Zwischen Alsfeld-Ost und Alsfeld-West befinden sich noch immer Personen auf der Fahrbahn. Dann Vorsicht auf der A45 Dortmund Richtung Gießen. Zwischen Willensdorf und Haiger-Burbach eine ungesicherte Unfallstelle und es liegen Fahrzeugteile auf der Fahrbahn. Die A10, Dreieck-Barnim Richtung Dreieck-Spreeau. Zwischen Freienbrink und Dreieck-Spreeau einspurige Verkehrsführung im Moment nach einem Unfall. Die A27, Walsrode Richtung Bremen, ist zwischen Achim Nord und Bremer Kreuz nach einem Unfall gesperrt. A45, Aschaffenburg Richtung Gießen. Die Abfahrt Altenstadt ist wegen Bergungsarbeiten gesperrt. Bitte fahren Sie weiträumig drumherum. Die A45 Dortmund Richtung Gießen ist zwischen Kreuz Olpe Süd und Freudenberg wegen Bergungs- und Aufräumarbeiten gesperrt. Wir haben es gehört, dort ist ein Segelflugzeug abgestürzt und die Fahrbahn Richtung Dortmund konnte wieder freigegeben werden inzwischen. Und Vorsicht auf der A49 Gießen Richtung Kassel. Zwischen Stadtallendorf Nord und Neustadt liegt eine Metallstange auf dem rechten Fahrstreifen.
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0: Wenn ich verdammt lang her sage, dann denkt man eigentlich sofort an BAP, die Kultband aus Köln. Aber nee, um die geht's nicht. In dem Fall kommt der Titel nicht von BAP, sondern von Andreas Gabayé. Das Lied heißt nur genauso, erzählt aber eine völlig eigene Geschichte. Und wie sich das bei Andreas Gabayé anhört und auch gehört, natürlich mit Gitarre und Verstärker.
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0: Spätestens bei Vox Club stehen wir alle auf den Tischen in der ARD Schlagerparty. Schön genug, haben wir gerade gehört. Ja Mensch, schön sind auch Ihre Musikwünsche.
1: Hallo, hier ist die Erika aus Gundersblum. Ich wünsche mir das Lied von ABBA, Take a Chance on Me. Das singen wir auch im Chor Swinging Voices. Und im Juni haben wir auch noch ein schönes Konzert. Schöne Pfingsten. Give me a chance.

Sorry, ich muss kurz unterbrechen für eine wichtige Meldung aus unserem Verkehrszentrum. Achtung Autofahrer auf der A9 Halle Leipzig Richtung Berlin. Zwischen Rastplatz Zauche und Dreieck Potsdam kommt Ihnen ein Falschfahrer entgegen. Bitte äußerst rechts fahren und nicht überholen auf der A9 Halle Leipzig Richtung Berlin. Zwischen Rastplatz Zauche und Dreieck Potsdam kommt Ihnen ein Falschfahrer entgegen. Wir sagen natürlich Bescheid, wenn die Gefahr vorüber ist.

Die beiden sind echt die wandelnde gute Laune. Freddy und Martin von Fantasy. Das war die ARD Schlagerparty bis hierhin mit Jascha Kühlmer. Christian Franke ist einer Meinung mit mir. Wir wollen beide nicht, dass man uns Märchen erzählt, deshalb erzähle ich Ihnen auch keine. Die Party geht mindestens bis Mitternacht weiter heute mit der ARD Schlagerparty nonstop. Haben Sie ein schönes Wochenende, schöne Pfingsten zusammen.

0: 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Um 20 Uhr mit Christoph Haas. Der frühere hessische Landtagspräsident Norbert Cartmann ist mit 77 Jahren gestorben. Das hat der Landtag mitgeteilt. Der CDU-Politiker war fast 16 Jahre Landtagspräsident und damit länger in diesem Amt als all seine Vorgänger. HR-Reporter Michael Metzger.
1: Abgeordneter im Landtag war er noch bis in das Jahr 2022. Die aktuelle Präsidentin des Hessischen Landtags, Astrid Wallmann, würdigt den Verstorbenen als Brückenbauer in der Politik. Für seine Besonnenheit und sein feines Gespür für Menschen sei er über Parteigrenzen hinweg geschätzt gewesen. Cartmann vertrat die CDU in der Wetterau. Bevor er in den Landtag in Wiesbaden wechselte, war er unter anderem Stadtrat in Butzbach und Mitglied des Kreistags in der Wetterau.
0: Der Iran und die USA nähern sich in den Verhandlungen über ein Ende des Krieges offenbar an. Ein Sprecher des iranischen Außenministeriums sagte, die Differenzen seien kleiner geworden. Der Iran werde bald einen Plan fertig haben, auf dessen Basis dann weitere Details besprochen werden könnten. Auch US-Außenminister Rubio sagte, es habe Fortschritte gegeben. Beim Absturz eines Segelflugzeugs auf die A45 ist nach Angaben der Polizei der Pilot ums Leben gekommen. Der 56-Jährige war offenbar kurz nach dem Start bei Olpe in Nordrhein-Westfalen abgestürzt auf die Autobahn in Fahrtrichtung Frankfurt. Ein zweiter Insasse des Segelflugzeugs kam schwer verletzt ins Krankenhaus. Der Fall der wohl ausgesetzten Kinder in Portugal bleibt rätselhaft. Jetzt sind die französische Mutter der Kinder und ihr Lebensgefährte in Untersuchungshaft gekommen. Sie stammen aus dem Elsass in der Nähe der deutschen Grenze. Die beiden Kinder, ein 5-Jähriger und ein 3-Jähriger, waren am Dienstag allein in einer abgeschiedenen Gegend in Portugal entdeckt worden. Der SVW in Wiesbaden hat den Fußball-Hessen-Pokal gewonnen. Der Drittligist besiegte im Finale den Viertligisten SG Barockstadt Fulda-Lehnertz mit 2:1. HR-Sportreporter Simon Schäfer.
2: Von diesem Klassenunterschied war aber insgesamt nur wenig zu sehen. In der 37. Minute, da hat trotzdem Justin Janicek seine Wiesbadener in Führung bringen können. Fulda kam kurz nach dem Seitenwechsel zum Ausgleich. Leon Pomnitz, der Kapitän, mit einem Distanzschuss zum 1:1. Für den letzten und entscheidenden Treffer sorgte Lukas Schleimer in der 58. Minute für Wiesbaden. Damit geht der Hessen-Pokal zum insgesamt 9. Mal in die Landeshauptstadt. Heißt gleichzeitig auch, Wiesbaden spielt nächste Saison wieder im DFB-Pokal.
0: Das waren die Nachrichten. Das Wetter. Heute Nacht kühlt es ab auf Werte zwischen 18 Grad im Hunsrück und 6 Grad in den Alpen. Morgen gibt es wieder viel Sonne, im Norden und Osten Deutschlands auch ein paar Wolken. Und vereinzelt sind auch mal Schauer möglich, maximal 17 bis 33 Grad. Und auch am Pfingstmontag meist sonnig bis 33 Grad. Die Zeit, es ist 20.03 Uhr.
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0: Vorsicht auf der A7 Kassel-Fulda. Zwischen Hünfeld-Schlitz und Fulda-Nord liegt ein Baustrahler auf der linken Spur. Dann haben wir eine Entwarnung für die A9 Halle-Leipzig Richtung Berlin. Zwischen Rastplatz Zauche und Dreieck Potsdam gibt's keine Gefahr mehr durch ein entgegenkommendes Fahrzeug. Vorsicht bitte auf der A45 Gießen-Aschaffenburg. In der Abfahrt Alzenau-Mitte steht ein defektes Auto. Vorsicht auch bitte auf der A49 Gießen-Kassel. Zwischen Stadtallendorf Nord und Neustadt liegt eine Metallstange und ein Spanngurt auf der rechten Spur. A8 Stuttgart-München zwischen Adelshausen und Odelshausen. Aufräumarbeiten nach einem Unfall auf der rechten Spur. Die A27 Walsrode Richtung Bremen ist zwischen Achim Nord und Bremer Kreuz wegen eines Unfalls gesperrt. A45 Aschaffenburg-Gießen, die Abfahrt Altenstadt ist wegen Bergungsarbeiten gesperrt. Bitte umfahren Sie den Bereich weiträumig. Und die A45 Dortmund-Gießen ist zwischen Kreuz Olpe Süd und Freudenberg wegen Bergungs- und Aufräumarbeiten gesperrt. Da war, wie berichtet, das Segelflugzeug abgestürzt. Die Fahrbahn Richtung Dortmund konnte inzwischen wieder freigegeben werden. Wir wünschen allen unterwegs eine gute Fahrt.
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Hier ist der Just Werner aus Buseck. Ich möchte ein Stück von Herb Albert hören. Das war einer meiner ersten Interpreten, die ich gekauft habe in den 60er Jahren. Herb Albert, egal was für eins, Hauptsache ich höre mal wieder. Danke.

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1: Servus, hier spricht der Otto aus Zürich bei Ingolstadt. Ich wünsche mir von der Monika Martin La Luna Blue. Da gehen viele Grüße ins Allgäu zu meiner Schwester Anni mit Familie, nach Niederbayern zu meiner Schwester Elisabeth mit Willi und nach Zürich zu den Martin mit Familie. Vielen Dank, Servus.

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1: Um 21 Uhr mit Christoph Haas. Mehrere Organisationen wollen, dass ehrenamtliche Helfer entlastet werden. Die Deutsche Stiftung für Engagement und Ehrenamt und der Sozialverband Deutschland sind für weniger Bürokratie und dass sich das Ehrenamt besser mit dem Beruf vereinbaren lässt. Vereine, Verbände und Initiativen feiern heute den sogenannten Ehrentag. Mit ihm soll auf die ehrenamtliche Arbeit in Deutschland hingewiesen werden. Frankreich lässt den israelischen Polizeiminister Ben-Gvir nicht mehr einreisen. Grund ist ein Vorgehen gegen festgenommene Gaza-Aktivisten. Das hat der französische Außenminister Barrot mitgeteilt. Aus der Nachrichtenredaktion Sven Weingärtner.
2: Barrot begründete den Schritt mit Ben-Gvirs unbeschreiblichen Handlungen gegenüber französischen und europäischen Bürgern, die Teil einer Gaza-Hilfsflotte gewesen sind. Ein erniedrigendes Video hatte zuvor für Empörung gesorgt. Darauf zu sehen sind gefangen genommene Aktivisten, gefesselt und auf Knien, während der Minister eine israelische Flagge schwenkt.
1: In der katholischen Kirche steigt der Anteil von Frauen in Führungspositionen. Das hat eine Umfrage der Nachrichtenagentur EPD ergeben. Bei den katholischen Bistümern ist inzwischen fast jeder dritte Chefposten mit einer Frau besetzt. 2013 war es nur etwa jeder achte Posten gewesen. Der Hessische Landtag trauert um seinen früheren Präsidenten Norbert Kartmann. Der CDU-Politiker aus Butzbach war schwer krank und ist mit 77 Jahren gestorben. Die jetzige Landtagspräsidentin Wallmann sagte, Kartmann habe den Landtag 16 Jahre lang geleitet, und zwar in einer ganz besonderen Art. Er habe Brücken gebaut und immer dafür geworben, die Argumente der anderen anzuhören. Der SVW in Wiesbaden hat den Fußball-Hessen-Pokal gewonnen. Der Drittligist besiegte im Finale den Viertligisten SG Barockstadt Fulda-Lehnertz mit 2:1. HR-Sportreporter Simon Schäfer.
3: Von diesem Klassenunterschied war aber insgesamt nur wenig zu sehen. In der 37. Minute, da hat trotzdem Justin Janicek seine Wiesbadener in Führung bringen können. Fulda kam kurz nach dem Seitenwechsel zum Ausgleich. Leon Pomnitz, der Kapitän, mit einem Distanzschuss zum 1:1. Für den letzten und entscheidenden Treffer sorgte Lukas Schleimer in der 58. Minute für Wiesbaden. Damit geht der Hessenpokal zum insgesamt 9. Mal in die Landeshauptstadt. Heißt gleichzeitig auch, Wiesbaden spielt nächste Saison wieder im DFB-Pokal.
1: Und die Fußballerinnen des FC Barcelona haben die Champions League gewonnen. Das Team setzte sich im Endspiel in Oslo gegen die Spielerinnen von Olympique Lyon durch mit 4:0. Das waren die Nachrichten. Das Wetter. Heute Nacht kühlt es ab auf Werte zwischen 18 Grad im Hunsrück und 6 Grad in den Alpen. Morgen gibt es wieder viel Sonne, im Norden und Osten Deutschlands auch ein paar Wolken und vereinzelt sind auch Schauer möglich, maximal 17 bis 33 Grad. 21:03 Uhr.
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1: Vorsicht auf der A5 Heidelberg-Darmstadt. Zwischen Bensheim und Zwingenberg ist ein Reh auf der Fahrbahn. Vorsicht auch auf der A66 Fulda-Frankfurt. Zwischen Hanau-West und Maintal-Dörnigheim sind Fahrradfahrer auf der Fahrbahn. Die A2 Magdeburg Richtung Berliner Ring ist zwischen Ziesa und Wollin wegen ausgelaufener Flüssigkeiten gesperrt. A8 Stuttgart-München zwischen Adelshausen und Odelshausen Aufräumarbeiten nach einem Unfall auf der rechten Spur. Und die A27 Walsrode Richtung Bremen ist zwischen Achim Nord und Bremer Kreuz wegen eines Unfalls gesperrt.
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Monika Pletsch aus Horsbach-Rotheim. Ich wünsche meinem Enkel Marcel Gunkel, der in Bayern lebt, mit seiner Luisa, das schöne Lied Luisa von Ramon Roselli. Danke.

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Mein Name ist Tamara, ich rufe aus Frankfurt am Main an und ich wünsche mir von Demis Rousseau das Lied Quand je t'aime und grüße das ganze Team ganz herzlich.

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1: Um 22 Uhr mit Christoph Haas. Bayern München ist DFB-Pokalsieger 2026. Gerade eben ist das Finale im Berliner Olympiastadion zu Ende gegangen. Die Bayern gewannen 3:0 gegen den VfB Stuttgart. Der große Preis der Jury gilt als zweithöchste Auszeichnung der Filmfestspiele in Cannes. Der Titel geht in diesem Jahr an die deutsche Regisseurin Valeska Griesebach. Sie wurde am Abend für ihren Film Das geträumte Abenteuer geehrt. Darin geht es um eine Archäologin, die einem Bekannten helfen will und dabei in ein Umfeld aus Kriminalität gerät. Die Goldene Palme ging an den rumänischen Regisseur Cristian Mungiu für seinen Film Fjord. Im US-Bundesstaat Kalifornien versuchen Einsatzkräfte weiter zu verhindern, dass ein Großtank mit giftigen Chemikalien explodiert. Südlich von Los Angeles mussten rund 40.000 Menschen ihre Häuser verlassen. Aus Kalifornien Antje Sieb.
2: Man versuche, den Tank zu kühlen. Bisher steige aber die Temperatur im Inneren weiter an, teilte die Einsatzleitung mit. Schon seit Donnerstag gibt es Probleme mit den Lagertanks eines Luft- und Raumfahrtunternehmens. Große Mengen von Methylmetacrylat, einer giftigen Chemikalie, begannen sich in einer chemischen Kettenreaktion aufzuheizen. Diese Reaktion lässt sich normalerweise durch Einleiten eines Gegenmittels auch wieder stoppen. Bei dem betroffenen Tank sei das wegen beschädigter Ventile aber nicht möglich gewesen, so die Einsatzleitung.
1: In Deutschland ist heute zum ersten Mal der sogenannte Ehrentag gefeiert worden. Bundespräsident Steinmeier hatte ihn ausgerufen, um für das Ehrenamt zu werben. Bei einem Termin in Berlin hat er gesagt, das Ehrenamt sei das Rückgrat unserer Demokratie. Der frühere hessische Landtagspräsident Norbert Kartmann ist gestorben mit 77 Jahren. Das hat der Landtag mitgeteilt. Der CDU-Politiker aus der Wetterau war fast 16 Jahre Landtagspräsident, länger als all seine Vorgänger. HR-Reporter Michael Metzger.
3: Die aktuelle Präsidentin des Hessischen Landtags, Astrid Wallmann, würdigt den Verstorbenen als Brückenbauer in der Politik. Für seine Besonnenheit und sein feines Gespür für Menschen sei er über Parteigrenzen hinweg geschätzt gewesen. Für sein oft ehrenamtliches Engagement für Hessen und Deutschland erhielt der CDU-Politiker zahlreiche Ehrungen, unter anderem das Bundesverdienstkreuz und die hessische Wilhelm-Leuschner-Medaille.
1: Der SVW in Wiesbaden hat den Fußball-Hessen-Pokal gewonnen. Der Titelverteidiger aus der Landeshauptstadt setzte sich gegen die SG Barockstadt Fulda-Lehnertz durch mit 2:1. Das waren die Nachrichten. Das Wetter. Heute Nacht kühlt es ab auf Werte zwischen 18 Grad im Hunsrück und 6 Grad in den Alpen. Morgen gibt es wieder viel Sonne, im Norden und Osten Deutschlands auch ein paar Wolken. Und vereinzelt sind auch Schauer möglich, maximal 17 bis 33 Grad. Und die weiteren Aussichten auch am Pfingstmontag meist sonnig bis 33 Grad. Die Zeit 22.03 Uhr.
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1: Vorsicht bitte auf der A9 München-Nürnberg. Zwischen Ingolstadt-Nord und Lenting sind Menschen auf der Fahrbahn. Vorsicht bitte zwischen Dienstedt und Barchfeld. Dort sind Kühe auf der Fahrbahn. Die A7 Würzburg-Ulm ist zwischen Kitzingen und Marktbreit wegen eines Großbrands gesperrt. A7 Hannover-Hamburg im Horster Dreieck ist die Überleitung zur A1 Richtung Hamburg wegen Markierungsarbeiten bis heute Nacht um 3 gesperrt. Die A21 Kiel Richtung Bargteheide ist in der Ausfahrt Bornhövet wegen eines Unfalls gesperrt. Die A27 Bremerhaven-Bremen wird zwischen Bremen-Hornlehe und Bremen-Fahr bis 1. Oktober jeweils zwischen Mittwoch 22 Uhr und Donnerstag 5 Uhr gesperrt. A67 Mannheim-Darmstadt zwischen Gernsheim und Pfungstadt ein Unfall auf der Beschleunigungsspur und der rechten Spur. A14 Richtung Dresden zwischen Halle-Ost und Rastplatz Kabelskettal-West heißt das wohl. Da gibt's Gefahr durch Fahrradfahrer auf der Standspur. Fahren Sie bitte besonders vorsichtig. Und eben kommt noch eine Warnmeldung. Vorsicht bitte auf der A95 Garmisch-Partenkirchen Richtung München. Zwischen Sindelsdorf und Penzberg-Iffeldorf liegt ein Tier. Und Vorsicht bitte auch auf der A17 Prag-Dresden. Zwischen Heidenau in Sachsen und Dresden-Prohlis liegen Metallteile.
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Hallo, wir rufen aus Italien an, Sabine und Hajo. Und wir wünschen uns Angelina von den Moonbeats. So lange nicht mehr gehört. Dankeschön.

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1: Um 23 Uhr mit Christoph Haas. Bayern München feiert nach der Fußball-Bundesligameisterschaft auch den Sieg im DFB-Pokal. Zum 21. Mal haben die Bayern die Trophäe geholt. Im Endspiel heute mit einem 3:0 gegen Titelverteidiger VfB Stuttgart. Aus dem Berliner Olympiastadion André Siems.
2: Es hat lange nicht danach ausgesehen, dass die Bayern hier mit 3:0 gewinnen würden, denn die erste Halbzeit ist komplett an den VfB Stuttgart gegangen, der bissiger, galliger war und vor allen Dingen auch die besseren Chancen hatte. Zweite Halbzeit, der VfB nicht mehr ganz so spritzig, die Bayern übernahmen mehr und mehr das Tempo und vor allen Dingen auch die Kontrolle des Spiels. Dreimal am Ende hat Harry Kane getroffen, lupenreiner Hattrick der FC Bayern München ist DFB-Pokalsieger.
1: Bei den Filmfestspielen in Cannes ist die deutsche Regisseurin Valeska Griesebach mit dem Preis der Jury ausgezeichnet worden für ihren Film Das geträumte Abenteuer. Darin geht es um eine Archäologin, die einem Bekannten helfen will und dabei in ein Umfeld aus Kriminalität gerät. Die Goldene Palme ging an den rumänischen Regisseur Cristian Mungiu für seinen Film Fjord. In Deutschland ist heute zum ersten Mal der sogenannte Ehrentag gefeiert worden. Bundespräsident Steinmeier hatte ihn ausgerufen, um für das Ehrenamt zu werben. Bei einem Termin in Berlin hat er gesagt, das Ehrenamt sei das Rückgrat unserer Demokratie. Der frühere hessische Landtagspräsident Norbert Kartmann ist mit 77 Jahren gestorben. Das hat der Landtag mitgeteilt. Der CDU-Politiker war fast 16 Jahre lang Landtagspräsident und damit länger in diesem Amt als all seine Vorgänger. HR-Reporter Michael Metzger.
3: Abgeordneter im Landtag war er noch bis in das Jahr 2022. Die aktuelle Präsidentin des Hessischen Landtags, Astrid Wallmann, würdigt den Verstorbenen als Brückenbauer in der Politik. Für seine Besonnenheit und sein feines Gespür für Menschen sei er über Parteigrenzen hinweg geschätzt gewesen. Kartmann vertrat die CDU in der Wetterau. Bevor er in den Landtag in Wiesbaden wechselte, war er unter anderem Stadtrat in Butzbach und Mitglied des Kreistags in der Wetterau.
1: In der Handball-Bundesliga hat Wetzlar im Kampf um den Klassenerhalt wichtige Punkte geholt. Die Mittelhessen besiegten zu Hause Erlangen mit 29:26. Und in der zweiten Basketball-Bundesliga Pro A haben die Gießen 46ers zu Hause das zweite Spiel des Playoff-Halbfinals gegen Kirchheim verloren mit 75:91. Das waren die Nachrichten. Das Wetter. Heute Nacht kühlt es ab auf Werte zwischen 18 Grad im Hunsrück und 6 Grad in den Alpen. Morgen gibt es wieder viel Sonne, im Norden und Osten Deutschlands auch ein paar Wolken. Vereinzelt sind auch mal einige Schauer möglich, maximal 17 bis 33 Grad. Und auch am Pfingstmontag ist es meist sonnig bis 33 Grad. Die Zeit 23.03 Uhr.
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1: Vorsicht bitte auf der A3 Nürnberg-Passau. Zwischen Schwarzach und Metten laufen Rehe auf der Fahrbahn. Vorsicht bitte auch auf der A23 Hamburg Richtung Heide. Zwischen Hanerau, Hademarschen und Schafstedt liegt eine Metallplatte. Vorsicht bitte ebenfalls auf der A71 Sangerhausen Richtung Erfurt. Zwischen Sömmerda Süd und Dreieck Erfurt Nord ein Wildunfall. Vorsicht bitte auf der A4 Erfurt-Kirchheimer Dreieck zwischen Friedewald und Bad Hersfeld werden Steine auf die Fahrbahn geworfen. Achtung Steinewerfer auf der A4 Erfurt Richtung Kirchheimer Dreieck zwischen Friedewald und Bad Hersfeld. Vorsicht bitte auch auf der A4 Erfurt-Kirchheimer Dreieck zwischen Neudietendorf und Wandersleben laufen Rehe auf der Fahrbahn. Vorsicht ebenfalls auf der A4 Kirchheimer Dreieck Richtung Erfurt zwischen Eisenach West und Eisenach Ost eine ungesicherte Unfallstelle. Vorsicht ebenfalls auf der A7 Fulda-Würzburg zwischen Wasserlosen und Dreieck Schweinfurt-Werneck steht ein defektes Fahrzeug. Und Vorsicht bitte auf der B85 Regen Richtung Passau zwischen der B533 Tumiching und Schönberg, da liegen Gegenstände auf der Bundesstraße.
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Für die Schlagerparty wünsche ich mir Hello My Love von den Flippers. Ich grüße alle, die mich kennen und heute Abend hören. Danke und Grüße kommen aus Berfer von Waltraud Schmidt.

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0: Um 24 Uhr mit Christoph Haas. Bayern München ist DFB-Pokalsieger 2026. Die Bayern gewannen das Endspiel am Abend gegen den VfB Stuttgart mit 3:0. Aus dem Berliner Olympiastadion Stefanie Bartschik.
1: Der Mann des Spiels heißt Harry Kane. Er trifft per Kopf, per Fuß und aus 16 Metern. Die Schwaben in der ersten Hälfte, das bessere Team mit den besseren Möglichkeiten. Nach dem Tor von Harry Kane, nach dem 1:0, gab es hier eine Unterbrechung wegen ganz viel Pyrotechnik. Und da gab es auch einen Bruch im Spiel. Die Bayern danach viel, viel besser. Der VfB Stuttgart konnte den Titel nach dem Pokalsieg gegen Arminia Bielefeld im vergangenen Jahr nicht verteidigen.
0: Der Iran und die USA nähern sich in den Verhandlungen über ein Ende des Krieges offenbar an. Ein Sprecher des iranischen Außenministeriums sagte, die Differenzen seien kleiner geworden. Der Iran werde bald einen Plan fertig haben, auf dessen Basis dann weitere Details besprochen werden könnten. Auch US-Außenminister Rubio sagte, es habe Fortschritte gegeben. Bei den Filmfestspielen in Cannes ist das Drama Fjord des rumänischen Regisseurs Cristian Mungiu mit der Goldenen Palme für den besten Film ausgezeichnet worden. Auch für den einzigen deutschen Beitrag gab es eine Ehrung. Aus Cannes Jan Tussing.
2: Valeska Griesebach wurde bei der Abschlussveranstaltung der diesjährigen Filmfestspiele von Cannes mit dem Preis der Jury für ihren Film Das geträumte Abenteuer ausgezeichnet. Die in Berlin lebende Regisseurin erzählt darin die Geschichte einer bulgarischen Frau an der Grenze zur Türkei, die einem Freund hilft, der in die Fänge der Mafia gerät. Der Preis der Jury ist die drittwichtigste Auszeichnung nach der Goldenen Palme und dem Großen Preis der Jury.
0: Der Hessische Landtag trauert um seinen früheren Präsidenten Norbert Kartmann. Der CDU-Politiker aus Butzbach ist mit 77 Jahren gestorben. Die jetzige Landtagspräsidentin Wallmann sagte, Kartmann habe den Landtag 16 Jahre lang geleitet, und zwar in einer ganz besonderen Art. Er habe immer dafür geworben, die Argumente der anderen anzuhören. Der deutschen Eishockey-Nationalmannschaft droht bei der WM in der Schweiz das frühe Aus. Das Team hat am Abend zwar das 6. Vorrundenspiel gegen Österreich mit 6:2 gewonnen, weil aber auch Lettland gewann, sind die deutschen Chancen fürs Viertelfinale gesunken. Die Fußballerinnen des FC Barcelona haben die Champions League gewonnen. Das Team setzte sich im Endspiel in Oslo gegen die Spielerinnen von Olympique Lyon durch mit 4:0. Das waren die Nachrichten. Das Wetter. Heute Nacht kühlt es ab auf Werte zwischen 18 Grad im Hunsrück und 6 Grad in den Alpen. Morgen am Tage gibt es wieder viel Sonne, im Norden und Osten Deutschlands auch ein paar Wolken und vereinzelt sind auch mal Schauer möglich, maximal 17 bis 33 Grad. Es ist 0 Uhr und 3 Minuten.
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1: Um 1 Uhr mit Gabriela Kühne. Die gesetzlichen Krankenkassen warnen vor einem Milliardendefizit in der Pflege. Demnach hat sich die Finanzlage seit Jahresanfang noch einmal deutlich verschlechtert. Aus der Nachrichtenredaktion Simone Kienzle.
2: Laut dem GKV-Spitzenverband gab es im ersten Quartal in der Pflegeversicherung ein Minus von fast 670 Millionen Euro. Bis Ende des Jahres droht demnach ein Defizit von 4,2 Milliarden Euro. Bei der Pflegeversicherung brenne die Hütte, sagte Verbandschef Blatt dem Spiegel. Die Politik müsse jetzt das Ruder herumreißen, sonst würden die Finanzprobleme im kommenden Jahr unbeherrschbar. Bundesgesundheitsministerin Warken hat angekündigt, noch vor der Sommerpause den Entwurf für eine Pflegereform vorzulegen. Es wird befürchtet, dass Pflegebedürftige dann mehr selbst zahlen müssen.
1: In den Verhandlungen über ein Ende des Kriegs gibt es Anzeichen für eine Annäherung zwischen der USA und dem Iran. US-Präsident Trump zufolge ist ein Rahmenabkommen weitgehend ausgehandelt. Letzte Einzelheiten würden derzeit besprochen und sollen in Kürze bekannt gegeben werden. Ein Bestandteil der Vereinbarung sei, dass die Straße von Hormuz wieder geöffnet werde. Trump hat nach eigenen Angaben mit mehreren Staats- und Regierungschefs im Nahen Osten telefoniert und auch mit dem israelischen Ministerpräsident Netanyahu gesprochen. Auch Teheran erklärte, es zeichneten sich kleiner werdende Differenzen ab. Der FC Bayern München hat zum 21. Mal den DFB-Pokal gewonnen und das Double perfekt gemacht. Der deutsche Fußballmeister besiegte Titelverteidiger VfB Stuttgart mit 3:0. Aus der Sportredaktion Tom Gernke.
3: Mann des Spiels war Bayerns Torjäger Harry Kane. Der Engländer traf gleich dreimal und gewann so zum ersten Mal in seiner Karriere ein großes Finale. Dabei war der Gegner aus Stuttgart über weite Teile der Partie klar spielbestimmt, mutig, engagiert und hatte die besseren Tormöglichkeiten. Die klare Leistungssteigerung der Bayern in der zweiten Halbzeit machte am Ende den Unterschied aus. Für die Bayern ist es der erste Pokalsieg seit 6 Jahren. Stuttgart beendet die Saison ohne Titel.
1: Der deutschen Eishockey-Nationalmannschaft droht bei der Weltmeisterschaft in der Schweiz das Aus. Im 6. Vorrundenspiel hat das Team von Bundestrainer Kreis zwar mit 6:2 gegen Österreich gewonnen, da aber zuvor Lettland die USA mit 4:2 besiegte, ist die Auswahl des Deutschen Eishockeybundes auf Schützenhilfe der Konkurrenten angewiesen. Zudem ist ein Sieg gegen Großbritannien am Montag Pflicht. Das waren die Nachrichten. Das Wetter in Deutschland. Es ist trocken, im Norden vereinzelt Schauer, Tiefstwerte 17 bis 8 Grad. Am Tage sonnig, Höchstwerte 26 bis 34 Grad, im Norden kühler. Am Montag viel Sonne, 19 bis 34 Grad, am Dienstag sonnig, im Norden vereinzelt Schauer oder Gewitter. Es ist 1:03 Uhr.
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1: Um 2 Uhr mit Gabriela Kühne. Die gesetzlichen Krankenkassen warnen vor einem Milliardendefizit in der Pflege. Demnach hat sich die Finanzlage seit Jahresanfang noch einmal deutlich verschlechtert. Aus der Nachrichtenredaktion Simone Kienzle.
2: Laut dem GKV-Spitzenverband gab es im ersten Quartal in der Pflegeversicherung ein Minus von fast 670 Millionen Euro. Bis Ende des Jahres droht demnach ein Defizit von 4,2 Milliarden Euro. Bei der Pflegeversicherung brenne die Hütte, sagte Verbandschef Blatt dem Spiegel. Die Politik müsse jetzt das Ruder herumreißen, sonst würden die Finanzprobleme im kommenden Jahr unbeherrschbar. Bundesgesundheitsministerin Warken hat angekündigt, noch vor der Sommerpause den Entwurf für eine Pflegereform vorzulegen. Es wird befürchtet, dass Pflegebedürftige dann mehr selbst zahlen müssen.
1: Russland greift die ukrainische Hauptstadt Kiew offenbar massiv mit Drohnen und ballistischen Raketen an. Das ging aus Warnungen der ukrainischen Luftwaffe auf der Plattform Telegram hervor. Medien und Augenzeugen berichten von mehreren Explosionen in Kiew. Das Ausmaß des Angriffs war zunächst nicht absehbar. Am Abend hatte der ukrainische Präsident Selenskyj vor einem russischen Angriff mit der Mittelstreckenrakete vom Typ Oreshnik gewarnt. Er berief sich dabei auf Geheimdiensterkenntnisse.